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0: 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Eine Zeitangabe, es ist 6 Uhr. 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
1: 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Herzlich begrüßt Sie, Claudia Kaminski. Schön, dass Sie dabei sind.

0: Frohe Pfingsten. Das heutige Evangelium, so Gabriele Rohart-Bellet, lädt uns ein, die Sendung des Heiligen Geistes neu zu betrachten. Als Gabe des Friedens, als Kraft zur Sendung und als sogenannte Soft Skills für unser Leben im Alltag. Lassen wir uns darauf ein, dem Wirken des Geistes Raum zu geben. Doch zunächst das Neueste vom Tag.
1: Mit Stefanie Stahlhofen. Papst Leo XIV. Hat diesen Samstag die süditalienische Stadt Acerra besucht. In der Region vergrub und verbrannte die Mafia Millionen Tonnen gefährlicher Abfälle. Daher wird das Land auch Terra dei Fuochi, Feuerland, genannt. Der Papst forderte in Acerra hartes Durchgreifen bei Umweltvergehen.
2: Il grido della creazione.
1: Der Schrei der Schöpfung und der Armen unter euch ist hier besonders dramatisch zu hören, aufgrund einer tödlichen Mischung aus dunklen Interessen und Gleichgültigkeit gegenüber dem Gemeinwohl, die das natürliche und soziale Umfeld vergiftet hat. Es ist ein Schrei, der nach Umkehr ruft. So Papst Leo XIV. Beim ersten Programmpunkt diesen Samstag, einem Treffen in der Kathedrale von Acerra. Vor Bürgermeistern und Gläubigen verurteilte Papst Leo XIV. Bei einer anschließenden Begegnung eine Politik der Profitgier sowie die Ausgrenzung Schwacher. Er rief außerdem zu einem gemeinsamen ethischen Handeln gegen die Zerstörung des Gemeinwohls auf. 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
0: Aus dem Heiligen Evangelium nach Johannes. Am Abend dieses ersten Tages der Woche, als die Jünger aus Furcht vor den Juden bei verschlossenen Türen beisammen waren, kam Jesus, trat in ihre Mitte und sagte zu ihnen: Friede sei mit euch. Nach diesen Worten zeigte er ihnen seine Hände und seine Seite. Da freuten sich die Jünger, als sie den Herrn sahen. Jesus sagte noch einmal zu ihnen: Friede sei mit euch. Wie mich der Vater gesandt hat, so sende ich euch. Nachdem er das gesagt hatte, hauchte er sie an und sagte zu ihnen: Empfangt den Heiligen Geist. Denen ihr die Sünden erlasst, denen sind sie erlassen. Denen ihr sie behaltet, sind sie behalten.
3: Liebe Hörerinnen und Hörer, erst einmal frohe Pfingsten. Mit dem heutigen Fest schließt die Kirche die Osterzeit ab und feiert natürlich die Ausgießung des Heiligen Geistes. Bevor wir aber das Johannesevangelium näher betrachten, möchte ich kurz auf die Etymologie des Wortes Pfingsten und die Geschichte dieses Festes eingehen. Ich glaube, wir alle haben des Öfteren feststellen müssen, dass die Leute heute grundsätzlich nicht wissen, was das Wort Pfingsten tatsächlich bedeutet. Man feiert zwar Pfingsten und man hat auch Pfingstferien, aber das war es dann auch schon. Hier in Italien ist es etwas leichter, weil das dem Italienischen zugrunde liegende Latein das Wort aus dem Griechischen übernommen hat. Darum heißt der heutige Tag hier Pentecoste. Eigentlich eine griechische Ordinalzahl, übersetzt der 50. Gemeint ist natürlich der 50. Tag der Osterzeit bzw. der 49. nach Ostersonntag. Die Bezeichnung war im Deutschen ursprünglich ein Dativ Plural, an den Pfingsten, dann Nominativ Plural, die Pfingsten, und schließlich Nominativ Singular, das Pfingsten, das Wort, was wir heute benutzen. In der Schweiz ist weiterhin die Pfingsten als Plural übrig. Soweit der Sprachgebrauch. Wenn wir nun die Lesungen des heutigen Festes betrachten, beeindruckt uns die Erzählung aus der Apostelgeschichte doch ein bisschen mehr als das Evangelium selbst. Dort wird von heftigem Sturm, von Brausen und Getöse, von Zungen wie Feuer und von wunderhaften Sprachkenntnissen der Apostel gesprochen. Der Fachterminus für das Geschehen heißt somit Pfingstwunder. Auch die Zeitangabe in der Apostelgeschichte ist präzise. Als der Tag des Pfingstfestes gekommen war. Dazu sollten wir wissen, dass es im hellenistischen Judentum

Christentum, das vorwiegend Griechisch sprach, schon ein Pfingstfest, also Pentekoste, gab. Es war ein Wochenfest, eine Art Erntedankfest, und zwar genau 50 Tage nach dem Fest der ungesäuerten Brote, zu dem die Jünger nach dem Tod Jesu nach Jerusalem zurückgekehrt waren. Und eben auf dieses jüdische Fest bezieht sich die Apostelgeschichte. Im Johannesevangelium dagegen geht alles viel unspektakulärer zu. Sturm und Getöse sind hier nur ein göttlicher Hauch. Und der Zeitpunkt ist noch am selben Abend des Ostertages, also sofort nach der Auferstehung des Herrn. Aus diesem Grund wurde Pfingsten in den ersten Jahrhunderten der Kirche nicht als eigenes Fest gefeiert, denn nach dem Zeugnis des Neuen Testaments war und ist Geistsendung ein Aspekt von Ostern. Erst um das Jahr 400 setzte sich dann allgemein durch, den 50. Tag der Osterzeit als Fest der Geistausgießung zu begehen. Für uns ist wichtig zu wissen, dass es sich zwar um zwei unterschiedliche Momente der Geistaussendung handelt, eine in der Apostelgeschichte, der andere im Johannesevangelium, dass der Geist Gottes aber immer derselbe ist. Bei Johannes steht der Hauch für eine intime, persönliche Neuschöpfung. Ähnlich wie Gott dem Adam den Lebensodem eingehaucht hat. In der Apostelgeschichte stehen Sturm und Feuer für die kraftvolle, sichtbare Aussendung der Apostel in die Welt, also die Initialzündung, die Geburt der Kirche. Das neutestamentliche Sprachenwunder steht hier übrigens in enger Verbindung mit der alttestamentlichen Sprachverwirrung beim Turmbau zu Babel. Papst Leo XIV. Sagte letztes Jahr in seiner Pfingstpredigt: An Pfingsten sprechen die Apostel die Sprachen derer, denen sie begegnen, und das babylonische Gewirr wird endlich durch die vom Geist geschaffene Harmonie überwunden. Wenn der göttliche Hauch unsere Herzen vereint und uns im anderen das Antlitz eines Bruders erblicken lässt, werden Unterschiede nicht zu Anlass zur Spaltung und Konflikt, sondern zu einem gemeinsamen Erbe, aus dem wir alle schöpfen können und das uns alle miteinander auf den Weg der Geschwisterlichkeit führt. Ja, und wieder einmal erkennen wir, wo der Herr nahe ist, weicht das Chaos und Harmonie und Ordnung kehren ein. Zurück zum heutigen Evangelium. Der Text bietet uns zwar eine genaue Zeitangabe, am Abend dieses ersten Tages der Woche, so lautet der Bibeltext, aber keine klare Ortsangabe. Die Atmosphäre, in der sich die Jünger befinden, ist von Lähmung und Beklommenheit gekennzeichnet. Die Jünger hatten aus

0: Aufgrund des Leids, das uns gekennzeichnet hat, oder wegen des Bösen, das wir um uns herum atmen, langsam in die Hoffnungslosigkeit abdriften und haben nicht mehr den Mut, weiterzumachen? Plötzlich tritt Jesus jedoch in ihre Mitte. Für ihn spielt der Ort gar keine Rolle. Deswegen brauchen wir auch gar keine präzise Ortsangabe. Denn in seiner Auferstehungswirklichkeit ist er völlig frei von örtlicher Gebundenheit. Er kommt nicht trotz der verschlossenen Türen, sondern gerade durch sie hindurch. Kein Hindernis kann ihn aufhalten, auch nicht unsere Angst oder unser Unglaube. Jetzt folgt der Gruß: Friede sei mit euch. Dies sind die besonders wichtigen Worte. Es ist der Friede der Versöhnung mit Gott, den Christus durch sein Leiden und seine Auferstehung erwirkt hat. Aber die Jünger freuen sich erst richtig, als sie die Identität ihres Meisters in den Wundmalen erkennen. Nach diesen Worten zeigt er ihnen seine Hände und seine Seite. Da freuten sich die Jünger, als sie den Herrn sahen. So der Bibeltext. Ja, so sind wir Menschen eben. Wie die Jünger damals, so brauchen auch wir heute handfeste Beweise. Noch einmal wiederholt der Herr: Friede sei mit euch. Ich erlaube mir jetzt einen etwas saloppen Ausdruck, den wir im deutschen Sprachgebrauch gern benutzen. Doppelt gemoppelt hält besser. Ja, dem Herrn liegt der Friede sehr am Herzen, damals wie heute. Der Friede Gottes bedeutet nicht nur Abwesenheit von Krieg und Katastrophen, sondern Ganzheit und Versöhnung zwischen Gott und Mensch. Und hier empfiehlt uns die heilige Teresa von Avila Folgendes: Lass dich durch nichts beunruhigen, durch nichts erschrecken, denn alles ist vergänglich. Gott aber ist unvergänglich. Geduld führt zum Ziel. Wer Gott hat, dem fehlt es an nichts. Gott allein genügt. Die wichtigste Gabe des Auferstandenen ist also der Friede. Deshalb wird er in diesem Evangelium zweimal zugesprochen. Der Herr verbindet diesen Gruß aber mit einer Sendung. Wie mich der Vater gesandt hat, so sende ich euch. Hier wird die Kirche geboren, als eine Gemeinschaft mit einem Auftrag: das Evangelium zu verkünden. Wie ich, so ihr. Die Kirche ist also kein Selbstzweck. Sie ist die Fortsetzung der Mission Christi in der Welt. Deshalb können wir auch scherzhaft sagen, sie ist eine GmbH, also eine Gemeinschaft mit besonderer Hoffnung. Besondere Hoffnung, weil wir nicht allein gelassen werden. Jesus haucht seine Jünger an und sagt: Empfangt den Heiligen Geist. Heutzutage ist es sehr schwierig, vom Heiligen Geist zu sprechen. In einer hochindustrialisierten und technologisch total durchtrainierten Welt ist kein Platz für etwas, was man weder sehen noch messen kann. Manchmal müssen wir Kindern oder Menschen, die vom Glauben weit entfernt leben, erklären, dass der Heilige Geist nicht als eine Art Gespenst interpretiert werden kann. Wir sagen Geist zu ihm, weil wir ihn nicht sehen können. So wie wir Gedanken nicht sehen können, aber trotzdem sind sie da. Wir können ihn aber auch als formidablen Mitarbeiter oder ganz modern gesagt sogar als Life-Coach betiteln, der uns in jedem Moment unseres täglichen Lebens zur Hilfe kommt. Und zwar dann, wenn wir ihm in unserem Inneren genügend Platz schaffen. Dafür kann er uns eine Menge Soft Skills vermitteln. Der Ausdruck Soft Skill kommt aus dem Personalwesen und steht für überfachliche Kompetenzen, Persönlichkeitsmerkmale und soziale Fähigkeiten, die grundsätzlich schwer messbar sind, die man aber in unserem Verhalten erkennen kann. Im beruflichen, privaten sowie sozialen Bereich sind sie außerordentlich wertvoll. Welche sind also diese Soft Skills, die uns der Heilige Geist vermittelt? Es sind Weisheit, Einsicht, Rat, Stärke, Erkenntnis, Frömmigkeit und Gottesfurcht, also die sieben Gaben des Heiligen Geistes. Wir sollten dabei aber zwei etwas altmodische Wörter in moderneres Deutsch übersetzen. Frömmigkeit meint hier keine äußerliche Religiosität, sondern eine lebendige Beziehung zu Gott, die das ganze Leben prägt. Es ist vielmehr eine innere Freude, eine heitere Gelassenheit, die von anderen Personen im alltäglichen Umfeld als positive Ausstrahlung empfunden wird. Und das Wort Gottesfurcht sollte nicht als Angst vor Gott interpretiert werden, um Gottes Willen, sondern eher als Respekt und Liebe gegenüber dem Herrn und seinen Geboten. Es sind genau diese Gaben, die uns zu wertvollen Mitmenschen in unserer Gesellschaft machen. Heute spricht man gern von Teamfähigkeit, Kommunikationsstärke, Problemlösungskompetenz und Stressresistenz. Ja, der Heilige Geist befähigt uns genau zu diesen Fähigkeiten. Kommen wir jetzt zum Ende unseres heutigen Evangeliums. Es geht hier um einen weiteren wichtigen Punkt. Jesus sagt, denen ihr die Sünden erlasst, denen sind sie erlassen. Denen ihr sie behaltet, sind sie behalten. Aus katholischer Sicht liegt hier die Einsetzung des Bußsakraments begründet. Offensichtlich gibt es einen engen Zusammenhang zwischen Geistempfang und Sündenvergebung. Um den Geist zu empfangen, der uns in Liebe zum dreifaltigen Gott verbindet, brauchen wir alle die Sündenvergebung. Dazu überträgt Christus den Aposteln und damit ihren Nachfolgern, den Bischöfen und Priestern, seine eigene göttliche Vollmacht. Das Bußsakrament ist heutzutage ein heikles Thema, auch für einen Christen. Benedikt XVI. Sagte dazu Folgendes: Wir leben in einem kulturellen Umfeld, das von der hedonistischen und relativistischen Mentalität geprägt ist, die dazu neigt, Gott aus dem Horizont des Lebens zu entfernen, den Erwerb eines klaren Rahmens von Bezugswerten nicht fördert und die nicht dabei hilft, Gutes von Bösem zu unterscheiden und ein rechtes Sündenbewusstsein heranreifen zu lassen. Dazu wäre wirklich noch einiges zu sagen. Wir wollen uns aber Folgendes merken: Das Behalten der Sünden ist kein Akt der Willkür, sondern ein Aufruf zur ehrlichen Umkehr. Ohne Reue kann die Vergebung nicht wirksam werden. Dazu möchte ich einen Gedanken des heiligen Pfarrers von Ars zitieren. Der gute Gott weiß alles. Schon bevor ihr beichtet, weiß er, dass ihr wieder sündigen werdet und vergibt euch dennoch. Wie groß ist die Liebe unseres Gottes, die sogar aus freiem Willen die Zukunft vergisst, um uns zu vergeben. Zusammenfassend können wir sagen, dass uns das heutige Johannesevangelium den Übergang von Angst zu Freude, von Verschlossenheit zur Sendung und von Schuld zur Vergebung zeigt. Der auferstandene Christus bringt Frieden, schenkt den Heiligen Geist und vertraut der Kirche seine Sendung an. Wenn wir als Kirche die Versöhnung leben und die Sakramente feiern, atmet Christus durch uns in diese Welt hinein. Auch heute vertrauen wir uns der Mutter Gottes an. Kelch des Heiligen Geistes, bitte für uns.
1: Das war eine Betrachtung zum Sonntagsevangelium von Gabriele Rohard Billy aus Verona.
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1: Guten Morgen, wünscht Daniel Hofer auf der Landesverkehrsmeldezentrale. Auf der Landesstraße Ritten bei Unterinn zeitweilige Sperren von 10 bis 11.30 Uhr wegen eines Umzuges. Und in der Gemeinde Bozen am Grieser Platz sowie auf dem unteren Teil der Freiheitsstraße bis zur Kreuzung Amando-Dias-Straße Sperre bis Montag 6 Uhr früh wegen des Grieser Platzfestes. Gute und sichere Fahrt!

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2: Liebe Hörerinnen und Hörer, herzlich grüße ich Sie zu unserer Sendung, die sich damit befasst, das Evangelium des Sonntags zu lesen und in diesen Geist des Evangeliums einzutreten. Und gerade am Hohen Pfingstfest, das wir heute feiern, ist die Gabe des Heiligen Geistes uns nicht nur zugesagt, sondern wir erbitten sie auch, damit das Evangelium und die Botschaft des Evangeliums uns aufleuchten.

Wo finden wir den Heiligen Geist? Was bewirkt er unter uns? Die Lesungen des Pfingsttages geben die Antwort auf solche Fragen. Gottes Geist öffnet Türen, die aus Angst verschlossen wurden. Er überbrückt die Gräben, die menschliche Schuld aufgerissen hat, und führt Getrennte wieder zusammen. Er schenkt unserem Reden die Kraft, Trennung zwischen Völkern und Sprachen zu überwinden. Der Heilige Geist befähigt die Getauften, durch viele Gnadengaben am Aufbau der Kirche mitzuwirken.

Wir hören aus dem Johannesevangelium. Am Abend dieses ersten Tages der Woche, als die Jünger aus Furcht vor den Juden die Türen verschlossen hatten, kam Jesus, trat in ihre Mitte und sagte zu ihnen: Friede sei mit euch. Nach diesen Worten zeigte er ihnen seine Hände und seine Seite. Da freuten sich die Jünger, dass sie den Herrn sahen. Jesus sagte noch einmal zu ihnen: Friede sei mit euch. Wie mich der Vater gesandt hat, so sende ich euch. Nachdem er das gesagt hatte, hauchte er sie an und sprach zu ihnen: Empfangt den Heiligen Geist. Wem ihr die Sünden vergebt, dem sind sie vergeben. Wem ihr die Vergebung verweigert, dem ist sie verweigert.

Liebe Hörerinnen und Hörer, besinnen wir uns. Zu Pfingsten erinnern wir uns daran, dass Gott in der Kirche seit ihrem Beginn wirkt und Begeisterung für seine Sache schafft. Das Evangelium erzählt, was Jesus am Auferstehungstag gewirkt hat, aber auch, was er in uns besonders in der Taufe und in der Firmung wirkt. In der Firmung geschieht genau das, was das Evangelium schildert. Durch den Dienst der Kirche werden wir besiegelt mit dem Heiligen Geist, der Gabe Gottes. Wir erhalten den Friedensgruß und werden gesendet, um Zeugen für Christus zu sein.

Liebe Hörerinnen und Hörer, gerade an diesem hohen Pfingstfest lasst uns in besonderer Weise mit Maria und den Aposteln, die im Abendmahlsaal versammelt sind, beten und um die Gabe Gottes, den Heiligen Geist, bitten. Komm, Schöpfergeist, kehr bei uns ein, besuch das Herz der Kinder dein, die deine Macht erschaffen hat, erfülle nun mit deiner Gnad. Der du der Tröster wirst genannt, vom höchsten Gott ein Gnadempfand, du Lebensbrunn, Licht, Lieb und Glut, der Seele Salbung, höchstes Gut. O Schatz, der siebenfältig ziert, o Finger Gottes, der uns führt, Geschenk vom Vater zugesagt, du, der die Zungen reden macht. Zünd an in uns des Lichtes Schein, gieß Liebe in die Herzen ein, stärk unseres Leibs Gebrechlichkeit mit deiner Kraft zu jeder Zeit. Treib weit von uns des Feinds Gewalt, in deinem Frieden unser Halt, dass wir geführt von deinem Licht in Sünd und Elend fallen nicht. Denn Vater auf dem ewigen Thron, lehr uns erkennen und den Sohn. Dich beider Geist seien wir bereit, zu preisen gläubig alle Zeit. Amen.

uns noch einmal in der Freude des Auferstandenen stärken und bereit machen für unser Leben als Christen in dieser Welt. Ihnen allen gesegnete Festtage.

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1: 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Heute ist Pfingstsonntag, der 24. Mai. Am heutigen Tag gedenkt die Kirche des heiligen Simeon, des seligen Johannes Brado sowie der persischen Königin Esther und des Missionars Franz Wendelin Pfanner. Mehr über das Leben und Wirken dieser Persönlichkeiten erfahren Sie nun von Benedetta Michelini.
2: Simeon Stylites, der Jüngere, stammte aus Antiochia und kam als Kind in ein Kloster. Mit 12 Jahren wurde er Diakon und bestieg eine Säule nach dem Vorbild von Simeon Stylites, dem Älteren. Nach 8 Jahren begab er sich in die Einsamkeit des Berges der Wunder und setzte sich dort auf eine noch höhere Säule. Viele Schüler scharten sich dort um ihn, zunächst in Hütten, später in einem von Simeons Mutter errichteten Kloster. Auch in dessen Mittelpunkt stand eine Säule, die Simeon 551 bestieg und auf der er Jahrzehnte verbrachte. Nach Simeons Tod blieb die Säule lange Zeit ein vielbesuchter Wallfahrtsort. Die Kirche verehrt heute auch die persische Königin Esther. Sie war im 5. Jahrhundert vor Christus eine Verwandte des Juden Mordechai in Susa und Gattin von König Xerxes I., nachdem der seine Frau Vashti verstoßen hatte. Durch ihren mutigen Einsatz bei ihrem Mann rettete sie ihr Volk vor der Vernichtung, die der Großvezier Aman schon geplant hatte. Esther ist die Hauptfigur des gleichnamigen Buches im Alten Testament. Franz Wendelin Pfanner wurde 1850 Priester und Pfarrer in Haselstauden in Vorarlberg, später Trappistenmönch in Mariawald in der Eifel. Nach schwerer Krankheit gesundheitlich erholt, wirkte er im Kloster Trefontane bei Rom. Von dort aus reiste er nach Bosnien, wo er 1863 das Trappistenkloster Maria Stern in Banja Luka gründete. Im Jahr 1879 ging er nach Südafrika, wo er die Trappistenabtei Marian Hill gründete, die sich zu einem Zentrum der Mission entwickelte. Wegen eines Verstoßes gegen Ordensregeln setzten die Trappisten ihn 1893 von seinem Amt ab. In der Folge führte Franz Wendelin Pfanner ein zurückgezogenes Leben auf der von ihm gegründeten Missionsstation Emmaus. Dort starb er am 24. Mai 1909. Johannes von Prado war Ordensprovinzial der Franziskaner in Andalusien. Im Alter von 67 Jahren ging er mit 2 Brüdern zur Missionsarbeit nach Marokko. Nach wenigen Wochen wurden sie gefangen genommen. Johannes wurde am 24. Mai 1631 vom Sultan persönlich enthauptet. Die beiden anderen kamen frei und setzten die Missionsarbeit fort. Johannes von Prado wurde 1728 selig gesprochen und ist 2. Patron der marokkanischen Diözese Tanga.
1: Benedetta Michelini stellte Ihnen die Heiligen und Seligen des Tages vor. Nachzulesen sind diese Informationen auch auf unserer Homepage unter rgw.it. 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Heute ist Sonntag, der 24. Mai. Heute ist der Pfingstsonntag und aus diesem Anlass hören Sie nun von Johann Sebastian Bach die Kantate zum Pfingstfest. O ewiges Feuer, o Ursprung der Liebe. Bachwerkeverzeichnis 34. Ausführende sind die Wiener Sängerknaben und der Chorus Vienensis. Als Solisten hören Sie Paul Eswood, Kurt Aequilus und Sigmund Nimsgern. Die Musik kommt vom Concentus Musicus Wien unter der Leitung von Nikolaus Arnoncourt.

Sie hörten von Johann Sebastian Bach die Kantate zum Pfingstfest, O ewiges Feuer, O Ursprung der Liebe. 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In unserem Programm geht es jetzt bis 9 Uhr mit Barockmusik weiter. Danach folgt die Blasmusiksendung und ab 10 Uhr übertragen wir dann den heutigen Festgottesdienst aus der Stadtpfarrkirche von Meran. Ich wünsche Ihnen jetzt noch einen angenehmen und schönen Pfingstsonntag.

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1: Guten Morgen, wünscht Daniel Hofer auf der Landesverkehrsmeldezentrale. Auf der Landesstraße Ritten bei Unterinn zeitweilige Sperren von 10 bis 11.30 Uhr wegen eines Umzuges. Und in der Gemeinde Bozen am Grieser Platz sowie auf dem unteren Teil der Freiheitsstraße bis zur Kreuzung Amando-Diaz-Straße Sperre bis Montag 6 Uhr früh wegen des Grieser Platzfestes. Gute und sichere Fahrt!

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Samstag 18 Uhr oder Sonntag 10 Uhr. Ich begrüße Sie ganz herzlich zur heutigen Blasmusik-Ausgabe. Die Innsbrucker Böhmische, sie haben einen neuen Tonträger veröffentlicht mit dem Namen Sternenbilder. Und Sternenbilder ist auch der Titel, den ich Ihnen als erstes präsentieren möchte.

Sternenbilder, so heißt auch die neue CD der Innsbrucker Böhmischen. Und auf der Homepage dieses Ensembles gibt es Folgendes zu lesen. Alles begann Anfang der 90er Jahre. Drei Freunde, ganz am Beginn ihrer Berufsmusikerkarriere, die sich allesamt erstmals im Gustav Mahler Jugendorchester unter Claudio Abbado und später im Tiroler Sinfonieorchester in Innsbruck kennenlernten. Verliebt in Trompeten waren nicht nur die zwei Ausnahmetrompeter Heinz Wechselberger und Robert Darnhofer, sondern auch der hochkarätige Schlagzeuger mit Weltformat der Volkskomponist Professor Norbert Ravanzer und deren gemeinsamer Freund Genie Tausendsasser und Studiobetreiber Manfred Gradwohl aus der Oststeiermark. Mit zwei Trompeten, Akkordeon, Bass und Gitarre entstand damals in einem kleinen Kellerstudio in Südtirol diese bis dahin einzigartige Besetzung mit unüberhörbarer Sehnsucht nach Volksmusik, brillanter Trompetensound, rhythmischer Perfektion, unverwechselbare Kompositionen und Arrangements, der markante runde Gesang von Bandleader Norbert Ravanzer und seine tiefgründigen Texte runden dieses Ensemble ab. Ein besonderer Edelstein der gehobenen Volksmusik, dessen Glanz und Strahlen die Musikwelt noch lange verzaubern würde. Ja, und so ist es auch geblieben und es gibt schon die x-te CD dieses Ensembles, in der wir heute hineinhören. Das erste Stück nennt sich Adria Feeling.

Adria Feeling mit der Innsbrucker Böhmischen. Ja, da bekommen wirklich Lust, bereits in den Urlaub zu fahren an die schöne Adria. Moderne Stücke hat dieses Ensemble auch aufgezeichnet. Captain Future ist das nächste Stück.

Ja, wie gesagt, Norbert Rabanza hat zusammen mit zwei Trompetern zunächst dieses Ensemble gegründet. Norbert Rabanza, ein Kollege von mir, arbeitet bei Rai Südtirol und seine Sendung jeden Montag heißt Dur und Schräg und so heißt auch das nächste Stück.

Die Innsbrucker böhmische Blasmusik auf allerhöchstem Niveau. Musik in Perfektion, Melodien für Herz und Seele, so steht es auch auf der Homepage. Kenner der Musikszene wissen, hier trifft sich die Elite. Eine hochkarätige Besetzung, 7 auf einen Streich, 6-mal Blech und 1-mal Schlagzeug, einzigartig, erstklassig. Der Werdegang jeder dieser 7 Musiker ist herausragend. Hochrangig ausgezeichnete Musiker, die allesamt ein absolviertes Musikstudium aufweisen können und in renommierten Orchestern und Formationen spielten, zum Teil heute noch spielen. Den Münchner Philharmoniker, das London Philharmonie Orchestra, die Camerata Academica Salzburg, das Orchester des Opernhaus Zürich, die Wiener Philharmoniker, Wiener Symphoniker, Chamber Orchestra of Europe, die Bavaria Blechbläsersolisten, das Tiroler Sinfonieorchester Innsbruck, um nur einigen zu nennen, sind Referenzen, die seinesgleichen suchen. Gefolgt von Komponistenpreisen und Ehrungen aller Art, nun fragt sich, wie kommen diese hochbegabten Profimusiker aus den verschiedenen Richtungen der Klassikszene zusammen? Es ist die Liebe zur Blasmusik, die Liebe zu böhmischen Klängen, Begeisterung zur Volksmusik.

Die Innsbrucker Böhmische. Und so, wie bereits gesagt, die Liebe zur Blasmusik hat diese sieben Musiker zusammengeführt. Norbert Trabanza, ein Pionier-Erfinder eigentlich dieser Siemer-Besetzung, kreierte damit ein neues Format der Unterhaltungsmusik. Ziel, traditionelle böhmische Klänge, gepaart mit vielen Einkompositionen und das auf exzellentem Niveau. Norbert Trabanza, Heinz Wechselberger, Markus Ettlinger, Robert Dahnhofer, Gerhard Anker, Harald Kobler und Martin Stadler sind die Innsbrucker Böhmische. Sie entlocken ihren Instrumenten wunderschöne Melodien und drücken ihre Leidenschaft und ihr Können aus und folgen ihrem persönlichen Bestreben, böhmische Blasmusik schwungvoll und in größtmöglicher Perfektion zu hegen und zu pflegen. Mehr noch, diese böhmische Liebe neu zu erfinden. Und so sind wir auch angelangt bei Matthias Rauch, der Mr. Böhmische Liebe. Er ist Komponist und Arrangeur des Erfolgshits Böhmische Liebe, der Innsbrucker Böhmische und langjähriges Mitglied. Ausgezeichnet

mit dem Gold Award für mehr als 1 Million verkaufte Exemplare. Ein Titel, der sicher niemanden bisher verborgen blieb. Im Laufe der letzten 30 Jahre ist es der Innsbruck und Böhmische gelungen, sich in unsagbar viele Herzen der Musikliebhaber zu spielen. Unvergessliche Auftritte, Konzerte bei kleineren und größeren Veranstaltungen im In- und Ausland, Einladungen zu den größten böhmischen Musikfestivals in ganz Europa, eine vergoldete CD-Produktion und viele Auftritte in Rundfunk und Fernsehen sind Beleg dafür, dass es sich gelohnt hat, seinerzeit den Versuch zu wagen, in der böhmischen Blasmusik in einer bis dahin völlig neuen und konventionellen 7-Mann-Besetzung einige Wege zu gehen und einen unverwechselbaren, einzigartigen Klang zu kreieren. Es ist ein Hochgenuss, dieser Formation zu lauschen, ob nun live bei einem ihrer wunderbaren Konzerte oder zu Hause mit einer ihrer großartigen Werke. Stimmungsvolle Musik, lebendig, gesellig, glühend, leidenschaftlich, hingebungsvoll, eben böhmische Klänge, die begeistern. Aus Innsbruck kommt die Musik, steht da noch geschrieben.

Sie hören die Blasmusik-Sendung hier auf Radio Grüne Welle. Jeden Samstag um 18 Uhr und Sonntag um 9 Uhr in Wiederholung wird diese Sendung hier ausgestrahlt. Und heute im Besonderen mit der Vorstellung der neuen CD der Innsbrucker Böhmischen. Sie hören zunächst verspielte Musikanten, dann Was für ein Tag und Weinblüten-Express.

Ja, das war's ja auch schon, die heutige Blasmusik-Sendung hier auf Radio Grüne Welle, die jeden Samstag um 18 Uhr und Sonntag um 9 Uhr ausgestrahlt wird, wenn auch Sie Ihre Musikkapelle im Radio hören.

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Am Mikrofon verabschiede sich von Ihnen Arnold Leimgruber, und es freut mich, wenn Sie auch das nächste Mal wieder dabei sind bei Faszination Blasmusik hier auf Radio Grüne Welle. Dankeschön und bis zum nächsten Mal.

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1: Daniel Hofer aus der Landesverkehrsmeldezentrale mit einer aktuellen Meldung. Auf der Brenner Autobahn in Fahrtrichtung Süden zwischen Bozen Süd und San Michele abschnittsweise Kolonnenverkehr wegen Überlastung. Kommen Sie gut voran.

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Es ist gleich 10 Uhr. Wir schalten nun live in die Stadtpfarrkirche St. Nikolaus Meran und übertragen von dort die Feier des Sonntagsgottesdienstes zum heutigen Pfingstfest mit Firmung. Es zelebriert Bischof Ivo Muser.

0: Sehr schön.
1: Warum seid ihr so viel?

0: Im Namen des Vaters und des Sohnes und des Heiligen Geistes.
1: Amen.
0: Der Friede sei mit euch.
1: Und mit deinem Geiste.
0: Wir feiern Pfingsten, zusammen mit Ostern und Weihnachten, ein Höhepunkt des Kirchenjahres. Und an diesem herausragenden Festtag bitten wir den Heiligen Geist, dass er wirkt wie am Anfang und dass er uns erreicht, die wir heute an Christus glauben. Das soll jetzt die besondere Bitte sein, die uns alle hier in der Stadtpfarrkirche St. Nikolaus in Meran verbindet. Der Heilige Geist möge euch, einen jeden und eine jede von euch ganz persönlich erreichen und uns hinführen zu dem, um den es geht, zu Jesus Christus, dem Gekreuzigten und dem auferstandenen Herrn. So stellen wir uns jetzt in seine Gegenwart und wir bitten ihn am Beginn dieser Feier auch um seine Geduld und um sein Erbarmen.

Dieser Herr erbarme sich unser. Er nehme von uns Sünde und Schuld und er führe uns alle zum ewigen österlichen Leben.

0: Lasset uns beten. Allmächtiger, ewiger Gott, durch das Geheimnis des heutigen Tages heiligst du deine Kirche in allen Völkern und Nationen. Erfülle die ganze Welt mit den Gaben des Heiligen Geistes. Und was deine Liebe am Anfang der Kirche gewirkt hat, das wirke sie auch heute in den Herzen aller, die an dich glauben. Darum bitten wir durch Jesus Christus, deinen Sohn, unseren Herrn und Gott, der in der Einheit des Heiligen Geistes mit dir lebt und herrscht in alle Ewigkeit.
1: Amen. Lesung aus der Apostelgeschichte. Als der Tag des Pfingstfestes gekommen war, waren alle zusammen am selben Ort. Da kam plötzlich vom Himmel her ein Brausen, wie wenn ein heftiger Sturm daherfährt, und erfüllte das ganze Haus, in dem sie saßen. Und es erschienen ihnen Zungen wie von Feuer, die sich verteilten. Auf jeden von ihnen ließ sich eine nieder. Und alle wurden vom Heiligen Geist erfüllt und begannen in anderen Sprachen zu reden, wie es der Geist ihnen eingab. In Jerusalem aber wohnten Juden, fromme Männer aus allen Völkern unter dem Himmel. Als sich das Getöse erhob, strömte die Menge zusammen und war ganz bestürzt, denn jeder hörte sie in seiner Sprache reden. Zusammen und war ganz bestürzt, denn jeder hörte sie in

0: und dem Gebiet Libyens nach Kyrene hin. Auch die Römer, die sich hier aufhalten, Juden und Proselyten, Kreter und Araber, wir hören sie in unseren Sprachen Gottes große Taten verkünden. Wort des lebendigen Gottes.
1: Dank sei Gott.

0: Lesung aus dem ersten Brief des Apostels Paulus an die Gemeinde in Korinth. Schwestern und Brüder, keiner kann sagen, Jesus ist der Herr, wenn er nicht aus dem Heiligen Geist redet. Es gibt verschiedene Gnadengaben, aber nur den einen Geist. Es gibt verschiedene Dienste, aber nur den einen Herrn. Es gibt verschiedene Kräfte, die wirken, aber nur den einen Gott. Er bewirkt alles in allem. Jedem aber wird die Offenbarung des Geistes geschenkt, damit sie anderen nützt. Denn wie der Leib einer ist, doch viele Glieder hat, alle Glieder des Leibes aber, obgleich es viele sind, einen einzigen Leib bilden, so ist es auch mit Christus. Durch den einen Geist wurden wir in der Taufe alle in einen einzigen Leib aufgenommen. Juden und Griechen, Sklaven und Freie, und alle wurden wir mit einem Geist getränkt. Wort des lebendigen Gottes.
1: Dank sei Gott.

0: stehen alle auf für die Pfingstsequenz. Und zwei Firmlinge werden kommen, diese Sequenz zum Heiligen Geist zu lesen.
1: Komm herab, o Heiliger Geist, der die finstere Nacht zerreißt, strahle Licht in diese Welt.
2: Komm, der alle Armen liebt, komm, der gute Gaben gibt, komm, der jedes Herz erhält.
1: Höchster Tröster in der Zeit, Gast, der Herzen Sinn erfreut, köstlich

0: Abseil in der Not.
1: In der Unrast schenkst du Ruhe, haust in Hitze Kühlung zu, spendest Trost in Leid und Tod.
0: Komm, o du glückselig Licht, fülle Herz und Angesicht, trink bis auf der Seele Grund.
1: Ohne dein lebendig Wehen kann im Menschen nichts bestehen, kann nichts heil sein noch gesund.
0: Was befleckt ist, wasche rein, Dürrem gieße Leben ein, heile du, wo Krankheit quält.
1: Wärme du, was kalt und hart, löse, was in sich erstarrt, lenke, was den Weg verfehlt.
0: Gib dem Volk, das dir vertraut, das auf deine Hilfe baut, deine Gaben zum Geleit.
1: Lass es in der Zeit bestehen, deines Heils Vollendung sehen und der Freude Ewigkeit. Amen.

0: Der Herr sei mit euch.
1: Und mit deinem Geist.
0: Aus dem Heiligen Evangelium nach Johannes.

Am Abend des ersten Tages der Woche, als die Jünger aus Furcht vor den Juden bei verschlossenen Türen beisammen waren, kam Jesus. Er trat in ihre Mitte und sagte zu ihnen: Friede sei mit euch. Nach diesen Worten zeigte er ihnen seine Hände und seine Seite. Da freuten sich die Jünger, als sie den Herrn sahen. Jesus sagte noch einmal zu ihnen: Friede sei mit euch. Wie mich der Vater gesandt hat, so sende ich euch. Nachdem er das gesagt hatte, hauchte er sie an und sagte zu ihnen: Empfangt den Heiligen Geist. Denen ihr die Sünden erlasst, denen sind sie erlassen. Denen ihr sie behaltet, sind sie behalten. Evangelium unseres Herrn Jesus Christus.

Liebe Firmlinge, liebe Eltern, Großeltern, Patinnen und Paten, liebe Mitbrüder, liebe Chorgemeinschaft, liebe Ministrantinnen und Ministrantinnen, festlich gestimmte Gemeinschaft. Wir alle haben schon einmal das Lied angestimmt, Happy Birthday to you. Wahrscheinlich haben wir dieses Lied schon unzählige Male mitgesungen. Und ich bin mir sicher, dass einige von euch auch das andere Geburtstagslied kennen und schon mitgesungen haben. Wie schön, dass du geboren bist. Wir hätten dich sonst sehr vermisst. Wie schön, dass wir beisammen sind. Wir gratulieren dir, Geburtstagskind. Heute an Pfingsten dürfen wir dieses Geburtstagslied anstimmen für unsere Kirche. Die Kirche hat heute Geburtstag und damit wir, die wir zur Kirche gehören. In der Apostelgeschichte wird uns davon erzählt. Menschen aus verschiedenen Sprachen, Mentalitäten, Kulturen und Gegenden werden verbunden und zusammengeführt im Bekenntnis des einen Glaubens. Die Unterschiede, die es unter uns Menschen gibt, die werden nicht geleugnet. Sie werden auch nicht wegdiskutiert. Sie werden verbunden, aufeinander ausgerichtet. Ganz besonders wird das deutlich in der Pfingsterzählung, wenn gesagt wird, wir alle hörten sie in der eigenen Sprache reden. Heute hat unsere Kirche Geburtstag. Und ihr, liebe junge Menschen, die in dieser Stunde das Sakrament der Firmung empfangt, macht in dieser Stunde unserer Kirche das schönste Geburtstagsgeschenk, das wir brauchen. Ihr sagt in dieser Stunde euch selber und uns allen, wir gehören zur Kirche und wir wollen auch weiterhin zur Gemeinschaft der Kirche gehören. In diesem Punkt werde ich jetzt ganz ernst. Wir sind nicht zusammengekommen zu einer Allerweltsfeier. Wir sind nicht zusammengekommen zu einem einmaligen, isolierten Event. Wir sind zusammengekommen zum Empfang eines Sakramentes. Und ihr sagt euch ganz persönlich und uns allen, und wir sind heute viele, es geht um die Glaubensgemeinschaft der Kirche. Wisst ihr, was jetzt in dieser Stunde das Schlimmste wäre, um nicht zu sagen, das Skurrilste? Wenn jemand von euch denken würde, ja, ja, so ernst ist das nicht gemeint. Nein, es ist ernst gemeint. Und wir nehmen euch, die jungen Menschen, auch ganz ernst. Erschreckt nicht, wenn ich jetzt sage, und ich sage es mit großer Überzeugung, wenn jemand nicht zur Kirche gehören möchte, dann wäre es jetzt besser, aufzustehen

die Pfarrkirche zu verlassen und zu sagen, ich habe mir es noch einmal anders überlegt. Auf euch, liebe Jugendliche, kommen jetzt ganz wichtige Jahre zu, entscheidende Jahre. Ihr gebt eurem Leben eine Richtung. Die Berufswahl steht an. Freundschaften werden in eurem Leben wichtig und prägend. Und ihr müsst jetzt Entscheidungen treffen, unterschiedlichster Art. Und es ist nicht gleichgültig, wie ihr euch entscheidet. Entscheidungen in eurem Alter, sie geben positiv oder auch negativ dem zukünftigen Leben eine Richtung und einen Inhalt. Und heute am Tag eurer Firmung, und ihr habt den schönsten Tag des ganzen Jahres, um dieses Sakrament zu empfangen, den Pfingstsonntag. Heute am Tag eurer Firmung sagt er, wir lassen ihn in unser Leben herein. Wir rechnen mit ihm. Wir lassen ihn bei unseren Entscheidungen, bei unseren Lebensplänen und Lebensentwürfen mitreden. Ich wünsche euch heute nicht, dass es im Leben immer angenehm ist. Das ist ein dummer Wunsch. Das Leben ist nicht immer einfach. Das Leben ist nicht immer ein Spaß. Ich wünsche euch nicht, dass immer alles geradeaus geht. Und vor allem wünsche ich euch nicht, dass ihr euch ständig, wie es leider viele Erwachsene tun, wie ein Fähnchen im Wind dreht. Fragt bitte nicht immer nur darum, was macht mir Spaß? Wie komme ich am schnellsten und am einfachsten und am leichtesten über die Runden? Was bringt mir Vorteil? Was habe ich davon? Nein, das sind nicht die entscheidenden Fragen. Fragt euch bitte heute und in den kommenden so entscheidenden und wichtigen Jahren eures jungen Lebens, was kann ich mit meinen Möglichkeiten, mit meinen Fähigkeiten, mit meinen Talenten, mit meinen Plänen, was kann ich dazu beitragen, dass die Gemeinschaft, zu der ich gehöre, leben und wachsen kann? Wir spüren es an diesem Tag alle. Wir brauchen euch. Ihr seid uns kostbar und wichtig. Die Pfarrgemeinden von St. Nikolaus und von Obermais brauchen euch. Die Stadt Meran braucht euch. Unsere Gesellschaft braucht euch. Unsere Kirche braucht euch. Bitte versucht in eurem Leben nicht eine ruhige Kugel zu schieben. Damit ist es nicht getan. Bringt euch ein, stellt Fragen, mischt euch ein. Wenn es sein muss, macht euch die Hände schmutzig. Und seid nicht bequem, sondern steht immer wieder auf und nehmt euer junges, kostbares Leben in die Hand. Und Firmung bedeutet, ich bin nicht allein. Ganz gleich, was in meinem Leben auch geschehen mag, es gibt jemanden, der mitträgt.

oft auch auffängt. Es gibt ein wunderbares Wort von Papst Benedikt, der einmal gesagt hat, wer glaubt, ist nie allein. Das ist Kirche. Das ist der Grund, warum wir zur Kirche gehören wollen. Das ist der Grund, warum wir unserer Kirche und damit heute uns selber gratulieren dürfen zu unserem Geburtstag im Glauben. Liebe Eltern, liebe Patinnen und liebe Paten, liebe Großeltern, ihr habt viel getan, dass heute diese jungen Menschen das sind, was sie sind. Ohne euch, liebe Eltern, wären sie nicht einmal auf der Welt. Und ihr habt viel getan. Ihr habt viel investiert in diese jungen Menschen. Aber jetzt wird sich eure Aufgabe und eure Rolle zunehmend verändern müssen. Diese jungen Menschen denken nicht mehr, wie ihr es gerne haben möchtet. Diese jungen Menschen haben ihre Vorstellungen, ihre Pläne. Die ticken oft auch ganz anders. Und wahrscheinlich sind solche und ähnliche Worte bei euch zu Hause schon gefallen. Mama, das tut man heute nicht mehr. Papa, so denkt man heute nicht mehr. Da kommst du nicht mehr mit. Und manchmal wird es bei euch zu Hause auch laut werden. Manchmal sogar vielleicht ein bisschen zu laut. Und warum bitte ich euch heute? Lasst diese jungen Menschen frei. Bindet sie nicht an euch. Gebt ihnen aber das Kostbarste mit. Euer Versprechen, wenn du mich brauchst, bin ich da. Und die Tür zu Hause bleibt immer offen. Ganz gleich, was geschieht. Und ich bitte euch heute auch, bietet diesen jungen Menschen durchaus auch Parole. Ihr müsst nicht immer sagen, ihr habt immer und überall recht. Das haben sie nämlich nicht. Tretet ein in einen Dialog. Und ehrlich in einen Dialog eintreten können wir aber nur, wenn wir selber glaubwürdig sind. Bitte, ich sage nicht perfekt. Niemand von uns ist perfekt. Weder die Eltern noch die Paten und Patinnen und wir Priester sind auch nicht perfekt. Aber ehrlich müssen wir sein. Auch ehrlich im Glauben. Ihnen nichts vormachen. Und es wäre schön, wenn die jungen Menschen, uns Erwachsenen, auch nach unserem persönlichen Glauben fragen könnten. Mama, jetzt sag mir einmal, was bedeutet dir die Beziehung zu Jesus? Und wenn bei uns zu Hause über die Kirche geredet wird, durchaus auch über ihre Fehler, über ihre Schwierigkeiten, über all das, was wir damit verbinden, wie wird dann bei uns zu Hause darüber geredet? Flapsig oder ernsthaft? Das brauchen diese jungen Menschen. Ehrlichkeit, auch das eigene Vorbild. Und wohl bei jeder Firmung bitte ich alle Erwachsenen von uns

unseren Kindern und von unseren Jugendlichen nichts zu verlangen, aber schon gar nichts zu verlangen, was wir selber nicht zu tun bereit sind. Und wenn wir einmal einen Fehler machen, dann steht es uns gut an, uns zu entschuldigen. Auch gegenüber Kindern und vielleicht noch mehr gegenüber jungen Menschen. Liebe Jugendliche, ich freue mich, dass ihr euch heute firmen lasst. Ich freue mich auch über den neuen Firmenweg in unserer Diözese. Ihr seid keine Kinder mehr. Ihr seid auf dem besten Weg, Erwachsene zu sein. Ich wünsche euch von ganzem Herzen einen guten, überzeugten Weg in der Gemeinschaft der Kirche. Wir rechnen mit euch. Und wir danken heute aus tiefem Herzen, dass es euch gibt. Einen guten Weg. Ladet den Heiligen Geist immer und immer wieder ein in euer Leben und vertraut darauf. Er ist da. Er gibt eurem Leben Halt, Orientierung, Freude und ein großes Ziel. Komm, Heiliger Geist. Komm, du Kraft von oben. Und was du am Anfang, ganz am Anfang, am Geburtstag unserer Kirche in Jerusalem gewirkt hast, das wirke heute hier in Meran und überall in der Welt. Komm, du Kraft von oben.

0: liebe Firmlinge, jetzt werdet ihr im Sakrament der Firmung den Heiligen Geist empfangen. Wir bekennen gläubig, dass der Heilige Geist mit dem Vater und dem Sohn Gott ist und uns das Leben schenkt. Er besiegelt, was er in der Taufe an euch gewirkt hat. Diesen ersten entscheidenden Beginn erinnern wir jetzt, gerade auch durch das Tragen eurer Taufkerze. Deshalb bekennt jetzt dankbar den Glauben, den damals bei eurer Taufe eure Eltern und Paten bekannt haben. So frage ich einen jeden und eine jede von euch ganz persönlich und heute an diesem Pfingstfest uns alle: Widersagt ihr dem Bösen und all seinen Verführungen?
1: Ich widersage.
0: Glaubt ihr an Gott, den Vater, den Allmächtigen, den Schöpfer des Himmels und der Erde?
1: Ich glaube.
0: Glaubt ihr an Jesus Christus, seinen eingeborenen Sohn, unseren Herrn, der geboren ist von der Jungfrau Maria, der gelitten hat und begraben wurde, von den Toten auferstand und zur Rechten des Vaters sitzt?
1: Ich glaube.
0: Glaubt ihr an den Heiligen Geist, der Herr ist und lebendig macht, der wie einst den Aposteln am Pfingstfest, so heute euch durch das Sakrament der Firmung in einzigartiger Weise geschenkt wird?
1: Ich glaube.
0: Glaubt ihr an die heilige katholische Kirche, die Gemeinschaft der Heiligen, die Vergebung der Sünden, die Auferstehung der Toten und das ewige Leben?
1: Ich glaube.
0: Das ist unser Glaube, der Glaube unserer Kirche, zu dem wir uns in Jesus Christus bekennen.
1: Amen. Amen.
0: Lasset uns beten zu Gott, dem allmächtigen Vater, dass er jetzt den Heiligen Geist herabsende auf diese jungen Christen, die in der Taufe wiedergeboren sind zu ewigem Leben. Der Heilige Geist stärke sie durch die Fülle seiner Gaben und mache sie durch seine Salbung Christus, dem Sohn Gottes, ähnlich. Allmächtiger Gott, Vater unseres Herrn Jesus Christus, du hast diese jungen Christen in der Taufe von der Schuld Adams befreit. Du hast ihnen aus dem Wasser und dem Heiligen Geist neues Leben geschenkt. Wir bitten dich, Herr, sende ihnen jetzt den Heiligen Geist, den Beistand. Gib ihnen den Geist der Weisheit und der Einsicht, des Rates, der Erkenntnis und der Stärke, den Geist der Frömmigkeit und der Gottesfurcht.

Ich halte jetzt ein, die Kerzen einzusammeln und die Firmlinge werden dann rauskommen für die Firmung mit den Baten und Batinnen.

0: Rupert, sei besiegelt durch die Gabe Gottes, den Heiligen Geist. Der Friede sei mit dir. Miriam, sei besiegelt durch die Gabe Gottes, den Heiligen Geist. Der Friede sei mit dir. Agnes, sei besiegelt durch die Gabe Gottes, den Heiligen Geist. Der Friede sei mit dir. Mia, sei besiegelt durch die Gabe Gottes, den Heiligen Geist. Der Friede sei mit dir. Zara, sei besiegelt durch die Gabe Gottes, den Heiligen Geist. Der Friede sei mit dir. Shadu, sei besiegelt durch die Gabe Gottes, den Heiligen Geist. Der Friede sei mit dir. Jasmin, sei besiegelt durch die Gabe Gottes, den Heiligen Geist. Der Friede sei mit dir. Vincent, sei besiegelt durch die Gabe Gottes, den Heiligen Geist.
1: Amen.
0: Der Friede sei mit dir.
1: Mit seinem Geist.
2: Yes.
0: Matthias, sei besiegelt durch die Gabe Gottes, den Heiligen Geist.
2: Amen.
0: Der Friede sei mit dir. Greta Maria, sei besiegelt durch die Gabe Gottes, den Heiligen Geist. Der Friede sei mit dir. Laura, sei besiegelt durch die Gabe Gottes, den Heiligen Geist. Der Friede sei mit dir. Sophie, sei besiegelt durch die Gabe Gottes, den Heiligen Geist. Der Friede sei mit dir.
3: Und des Heiligen Geist.
0: Sophie, sei besiegelt durch die Gabe Gottes, den Heiligen Geist.
3: Amen.
0: Der Friede sei mit dir. Jeremia, sei besiegelt durch die Gabe Gottes, den Heiligen Geist.
2: Amen.
0: Der Friede sei mit dir.
2: Und mit deinem Geist.
0: Johannes, sei besiegelt durch die Gabe Gottes, den Heiligen Geist. Der Friede sei mit dir. Leo, sei besiegelt durch die Gabe Gottes, den Heiligen Geist. Der Friede sei mit dir.
1: Und mit deinem Geist.
0: Sophie, sei besiegelt durch die Gabe Gottes, den Heiligen Geist.
3: Amen.
0: Der Friede sei mit dir.

0: Melina, sei besiegelt durch die Gabe Gottes, den Heiligen Geist. Der Friede sei mit dir. Anna, sei besiegelt durch die Gabe Gottes, den Heiligen Geist. Der Friede sei mit dir. Carolina, sei besiegelt durch die Gabe Gottes, den Heiligen Geist. Der Friede sei mit dir. Jakob, sei besiegelt durch die Gabe Gottes, den Heiligen Geist. Der Friede sei mit dir. Amadeus, sei besiegelt durch die Gabe Gottes, den Heiligen Geist.
1: Amen.
0: Der Friede sei mit dir.
1: Und mit deinem Geist.
0: Julian, sei besiegelt durch die Gabe Gottes, den Heiligen Geist.
1: Amen.
0: Der Friede sei mit dir.
1: Und mit deinem Geist.
0: Samuele, sei besiegelt durch die Gabe Gottes, den Heiligen Geist. Der Friede sei mit dir. Gabriel, sei besiegelt durch die Gabe Gottes, den Heiligen Geist.
1: Amen.
0: Der Friede sei mit dir.
1: Und deinem Heiligen.

0: Guter Gott, wir kommen mit unseren Bitten zu dir, im Vertrauen darauf, dass du uns begleitest und unseren Weg mitgehst.
1: Herr, bitte beschütze alle auf dieser Welt, die sich in einer schwierigen Situation befinden und nicht in Frieden leben können. Hilf ihnen und schenk ihnen Kraft, damit sie in eine gute Zukunft gehen können.
0: Ihr bitte.

0: dich, Herr, höre uns.
1: Guter Gott, führe uns als Pfarrgemeinden immer wieder zusammen, damit wir gemeinsam wachsen können.
0: Wir bitten dich, Herr, höre uns.
2: Signore Dio, ti preghiamo di accompagnarci nel nostro cammino e di indicarci la strada giusta anche nelle situazioni difficili.
0: Ascoltaci, o Signore.
3: Herr, gib uns die Kraft, auch nach der Firmung auf dem richtigen Weg zu bleiben und sei bei uns in schwierigen Zeiten.
0: Wir bitten dich, erhöre uns.
4: Signore Dio, preghiamo per i genitori e i padrini affinché possano continuare a essere un esempio e un sostegno nella fede per i cresimandi. Signore, ascoltaci.
0: Ascoltaci, o Signore. Signore Gesù, a te la lode e la gloria, oggi e nei secoli. Amen. Amen.

0: nostro Signore.
1: Amen.
0: Der Herr sei mit euch.
2: Und mit deinem Geiste.
0: Erhebet die Herzen.
2: Wir haben sie beim Herrn.
0: Lasset uns danken dem Herrn, unserem Gott.
2: Das ist würdig und recht.
0: In Wahrheit ist es würdig und recht, dir, Herr, heiliger Vater, immer und überall zu danken und diesen Tag in festlicher Freude zu feiern. Denn heute hast du das österliche Heilswerk vollendet. Heute hast du den

0: Ja, du bist heilig, großer Gott, du bist der Quell aller Heiligkeit. Darum kommen wir vor dein Angesicht und feiern in Gemeinschaft mit der ganzen Kirche das hohe Pfingstfest, an dem der Heilige Geist in Feuerzungen auf die Jünger herabkam. Durch ihn bitten wir dich, allmächtiger Gott, sende deinen Geist auf diese Gaben herab und heilige sie, damit sie uns werden Leib und Blut deines Sohnes, unseres Herrn Jesus Christus. Denn am Abend, an dem er ausgeliefert wurde und sich aus freiem Willen dem Leiden unterwarf, nahm er das Brot und sagte Dank, brach es, reichte es seinen Jüngern und sprach, nehmet und esset alle davon. Das ist mein Leib, der für euch hingegeben wird. Ebenso nahm er nach dem Mahl den Kelch, dankte wiederum, reichte ihn seinen Jüngern und sprach, nehmet und trinket alle daraus. Das ist der Kelch des neuen und ewigen Bundes. Mein Blut, das für euch und für alle vergossen wird zur Vergebung der Sünden. Tut dies zu meinem Gedächtnis.
1: Geheimnis des Glaubens.
0: Deinen Tod, o Herr, verkünden wir und deine Auferstehung preisen wir, bis du kommst in Herrlichkeit. Darum, gütiger Vater, feiern wir das Gedächtnis des Todes und der Auferstehung deines Sohnes und bringen dir so das Brot des Lebens und den Kelch des Heiles dar. Wir danken dir, dass du uns berufen hast, vor dir zu stehen und dir zu dienen. Wir bitten dich, schenke uns Anteil an Christi Leib und Blut, und lass uns ein.

0: Gedenke alle unserer Brüder und Schwestern, die entschlafen sind in der Hoffnung, dass sie auferstehen. Nimm sie und alle, die in deiner Gnade aus dieser Welt geschieden sind, in dein Reich auf, wo sie dich schauen von Angesicht zu Angesicht. Vater, erbarme dich über uns alle, damit uns das ewige Leben zuteil wird, der Gemeinschaft mit der seligen Jungfrau und Gottesmutter Maria, mit ihrem Bräutigam, dem heiligen Josef, mit deinen Aposteln, dem heiligen Nikolaus, dem heiligen Georg und mit allen, die bei dir Gnade gefunden haben von Anbeginn der Welt, dass wir dich loben und preisen durch deinen Sohn Jesus Christus.
1: Durch ihn und mit ihm und in ihm ist dir Gott, allmächtiger Vater, in der Einheit des Heiligen

Als Getaufte und Gefirmte dürfen wir den großen heiligen Gott unseren Vater nennen. So beten wir voll Vertrauen zu ihm.

0: Herr Jesus Christus, im Glauben sind wir immer deine Zeitgenossen. Wir sind jetzt im Abendmahlsaal von Jerusalem und du sagst zu uns, empfangt den Heiligen Geist. Wir bitten dich, schau nicht auf das, was trennt. Schau auf den Glauben deiner Kirche. Schau auf die Hoffnung, die wir brauchen. Und schenke unseren Neugefirmten und ihren Familien, schenke den Pfarrgemeinden St. Nikolaus und Obermais, schenke deiner ganzen Kirche und durch sie der Welt Einheit und Frieden. Und dieser Friede unseres auferstandenen Herrn sei allezeit mit euch.
1: Und mit deinem Geiste. Schenken wir einander ein Zeichen dieses Friedens und der Versöhnung.
2: Friede sei mit dir.
1: Bischof, der Friede sei mit dir.

0: sein.
1: Friede sei mit dir. Lamm Gottes, du nimmst hinweg die Sünde der Welt, erbarme dich unser. Lamm Gottes, du nimmst hinweg die Sünde der Welt, erbarme dich unser.

Seht Christus, das Lamm Gottes, das hinwegnimmt die Sünde der Welt. Herr, ich bin nicht würdig, dass du eingehst unter mein Dach, aber sprich nur ein Wort, so wird meine Seele gesund. Komm, Heiliger Geist, komm, du Kraft von oben.

0: Lasset uns beten. Herr unser Gott, du hast deine Kirche mit himmlischen Gaben beschenkt. Erhalte ihr deine Gnade, damit die Kraft aus der Höhe, der Heilige Geist, in ihr weiterwirkt und die geistliche Speise sie nährt bis zur Vollendung. Darum bitten wir durch Christus, unseren Herrn.
1: Amen.
2: Es werden nun die Geschenke gesegnet für die Firmlinge Obermais, sind die Perlen des Glaubens vorgesehen, die jeder Einzelne als Erinnerung an diesen Weg, an die Firmung erhält. Für die Firmlinge St. Nikolaus sind Bleistifte vorgesehen. Der Mario hat sich für ganz etwas Praktisches entschieden, was man in der Griffelschachtel in der Schule dann auch verwenden kann. Aber da steht dann drauf ein Bibelzitat aus Jesaja, und das passt heute wunderbar zur Firmung. Du bist wertvoll.
0: Lasset uns beten. Herr unser Gott, du schenkst uns deine Gnade und erfüllst uns mit den Gaben deines Geistes. Dein Sohn hat uns gelehrt, dass Geben ein Zeichen der Liebe ist. Wir bitten dich, segne diese Geschenke für unsere Gefirmten. Lass diese Geschenke sie in ihrem Alltag begleiten und sie stets daran erinnern, dass du an ihrer Seite gehst. Hilf ihnen, die Talente, die du in sie hineingelegt hast, zu entfalten, damit sie als wahre Zeuginnen und Zeugen deiner Liebe in der

Welt wirken können. Dich loben und preisen wir, heute und alle Tage unseres Lebens. Amen.

Anlässlich dieses besonderen Festes möchten wir den Dank aussprechen an all jene Personen, die uns auf unserem Firmenweg begleitet und unterstützt haben. Wir danken dem Heiligen Geist, der durch die Firmung in uns lebt und uns leitet. Wir danken dem Bischof, der uns die Firmung gespendet hat, und Don Mario für die Begleitung und Vertiefung im Laufe der Vorbereitung. Insbesondere danken wir den Kateketen Britta, Gertrud und Tobias, aber auch dem Pfarrchor, dem Chor Prisma und der Firmband für die musikalische Gestaltung. Zuletzt möchten wir noch unseren Paten, Familien, Freunden und Verwandten und allen, die mit uns dieses Fest feiern, danken. Bitte begleitet uns weiterhin auf unserem Weg.

0: Nach diesem Segenslied geben wir das letzte Wort dieser schönen Feier dem, dem das letzte Wort gehört, Gott und seinem Segen. Liebe Neugefirmte, werdet ein Segen für viele. Dann wird euer Leben gelingen. Der Herr sei mit euch.
1: Und mit deinem Geiste.
0: Der Name des Herrn sei gepriesen.
1: Von nun an bis in Ewigkeit.
0: Unsere Hilfe ist im Namen des Herrn.
1: Der Himmel und der, der erschaffen hat.
0: Auf die Fürsprache der Mutter Gottes, der Mutter der ganzen Kirche und auf die Fürsprache aller unserer heiligen Namenspatrone, segne euch der dreifaltige Gott, der Vater und der Sohn und der Heilige Geist.
1: Amen.

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1: Aus der Landesverkehrsmeldezentrale begrüßt Sie Daniel Hofer. Auf Südtirols Hauptstraßen herrscht erhöhtes Verkehrsaufkommen. Kolonnenverkehr wegen Überlastung gibt es auf der Brennerautobahn in Fahrtrichtung Süden, abschnittsweise zwischen Bozen Süd und Affi, sowie in beiden Richtungen zwischen Sterzing und dem Brenner. Kommen Sie gut voran.
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1: Schönen Nachmittag wünscht Daniel Hofer aus der Landesverkehrsmeldezentrale. Auf der Brenner Autobahn in Fahrtrichtung Norden zwischen Sterzing und dem Brenner Kolonnenverkehr und Stau wegen Überlastung. Kommen Sie gut voran.
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1: Schönen Nachmittag wünscht Daniel Hofer aus der Landesverkehrsmeldezentrale. Auf der Brenner Autobahn in Fahrtrichtung Norden zwischen Sterzing und dem Brenner Kolonnenverkehr und Stau wegen Überlastung. Kommen Sie gut voran.

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0: 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Es ist 18.30 Uhr. 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
2: Mit Stefanie Stahlhofen und diesen Themen heute. Papst Leo bittet um Gebete für die Kirche in China und im Nahen Osten. Der Papst wirbt zu Pfingsten für eine gastfreundliche Kirche und Frieden. Und live bei uns am Pfingstmontag die Vorstellung der ersten Enzyklika von Papst Leo XIV. Magnifica Humanitas im Beisein von Papst Leo ab 11.15 Uhr live bei uns. Jetzt aber ganz herzlich willkommen zu dieser Sendung. Papst Leo XIV. Hat nach seinem Mittagsgebet am Pfingstsonntag auf dem Petersplatz zu Gebeten für die Katholiken in China sowie für Opfer eines Bergunglücks in der Provinz Shaanxi aufgerufen. Außerdem bat das katholische Kirchenoberhaupt um Gebete für die Christen, die unter dem Krieg im Heiligen Land, im Libanon und im ganzen Nahen Osten leiden. Papst Benedikt XVI. Hatte in einem Brief an die Katholiken in China im Jahr 2007 dazu aufgerufen, den 24. Mai als Tag des Gebets für die Kirche in China weltweit zu begehen. Der 24. Mai ist der liturgische Gedenktag der allerseligsten Jungfrau Maria, die von den Gläubigen in China im Marienheiligtum von Shishan in Shanghai verehrt wird. Das Gebet soll die Einheit der Kirche in China und ihre Verbundenheit mit der Universalkirche stärken und sichtbar machen. Der Heilige Stuhl und die Volksrepublik China unterhalten seit Jahrzehnten keine diplomatischen Beziehungen. Es gibt jedoch zwischen beiden Seiten seit 2018 ein vertrauliches, vorläufiges Abkommen, das die Ernennung von Bischöfen regelt. Papst Leo XIV. Erinnerte diesen Sonntag nach dem Regina Caeli-Gebet an den Gebetstag für die Kirche in China mit den Worten: Vereinen wir unser Gebet mit dem der chinesischen Katholiken als Zeichen unserer Zuneigung zu ihnen und ihrer Gemeinschaft mit der Weltkirche und dem Nachfolger Petri. Die Fürsprache der Königin des Himmels erwirke der gläubigen Gemeinschaft in China die Gnade der Einheit und schenke allen die Kraft, das Evangelium in den Mühen des Alltags zu bezeugen, um Samen der Hoffnung und des Friedens zu sein.
3: Seme di speranza e di pace.
2: Papst Leo rief zudem zu Gebeten für die Opfer einer Explosion in einem Kohlebergwerk in der chinesischen Provinz Shaanxi auf, bei der am Freitagabend mindestens 90 Menschen ums Leben kamen.
3: In particolare,
2: insbesondere erbitte ich den ewigen

0: Frieden für die Opfer des Unglücks, das sich in den vergangenen Tagen in einem Bergwerk im Norden Chinas ereignet hat, sagte Papst Leo wörtlich. Dann wandte er seinen Blick auf den Krieg im Nahen Osten. Auch hier vertraute er der Mutter Gottes, die christlichen Gemeinschaften im Heiligen Land, im Libanon und im gesamten Nahen Osten an, die aufgrund des Kriegs leiden. Wie üblich grüßte Papst Leo XIV. Auch alle Pilger, die zu seinem Mittagsgebet auf dem Petersplatz versammelt waren. Besonders erwähnte er eine Gruppe von Menschen mit Behinderung aus Polen und eine Radpilgergruppe aus Belgien.
1: A tutti auguro una buona domenica di Pentecoste.
0: Glückwunsch, euch allen frohe Pfingsten. Wir müssen Gott wieder als Vater entdecken, der uns liebt, eine Kirche aufbauen, in der sich alle zu Hause fühlen und eine geschwisterliche Welt zur Entfaltung bringen, in der unter allen Völkern Frieden herrscht. So lautete der Appell bei dem Mittagsgebet von Papst Leo XIV. Am Pfingstsonntag. In seiner Katechese vor dem Regina Coeli lud das katholische Kirchenoberhaupt dazu ein, sich genauer mit dem Bild des Heiligen Geistes zu befassen, das das Johannesevangelium und die Apostelgeschichte bieten, wenn sie über den Heiligen Geist als Türöffner berichten.
1: Possiamo chiederci anche oggi.
0: Auch heute können wir uns fragen, welche Türen öffnet der Heilige Geist? Sagte das katholische Kirchenoberhaupt. Der Papst ging vor den rund 30.000 Leuten auf dem Petersplatz dann genauer auf vier Türen ein, die es mit Hilfe des Heiligen Geistes zu öffnen gelte. Zuerst die Tür zu Gott, um eine persönliche Erfahrung mit Gott zu machen, ihm in Jesus zu begegnen und nicht bloß im Befolgen eines Gesetzes, ihn in uns zu erkennen und die Zeichen seiner Gegenwart im täglichen Leben zu entdecken. Tür 2. Papst Leo rief die Kirche auf, keine Gefangenen der Angst, furchtsam gegenüber den Herausforderungen der Welt, in sich selbst verschlossen und daher auch unfähig in einen Dialog mit den sich wandelnden Zeiten zu treten zu sein. Der Heilige Geist öffnet die Türen der Kirche, damit sie allen gegenüber offen und gastfreundlich sei, auch denen gegenüber, die ihre Türen vor Gott, für andere, für die Hoffnung und für die Lebensfreude verschlossen haben.
1: Come ricordava Papa Francesco,
0: führte der Papst in Erinnerung an seinen Vorgänger im Amt, Papst Franziskus, aus. Als dritte Tür, die mit Hilfe des Heiligen Geistes zu öffnen sei, nannte Papst Leo die Türen der Herzen. Es gelte, Widerstände, Egoismus, Misstrauen und Vorurteile zu überwinden und als Kinder Gottes und untereinander als Geschwister zu leben. Denn
1: dove c'è lo spirito del Signore,
0: wo der Geist des Herrn ist, dort entsteht Geschwisterlichkeit zwischen den Menschen, den Gruppen und den Völkern der Erde. Und alle sprechen die einzige Sprache der Liebe, die die Verschiedenheiten vereint und in Einklang bringt. Auch in der heutigen Zeit und besonders an Pfingsten gelte es, den Heiligen Geist um Hilfe bei diesen Anliegen zu bitten und noch verschlossene Türen zu öffnen, betonte der Papst.
1: Dobbiamo invocare lo Spirito Santo.
0: Das ganze Mittagsgebet mit Papst Leo im Video gibt's bei uns zum Nachschauen auf www.radiovatikan.de. Dort können Sie auch die Katechese vor dem Regina Coeli im Wortlaut auf Deutsch nachlesen. Vor dem Mittagsgebet hat Papst Leo XIV. Die Pfingstmesse im Petersdom gefeiert. Dabei betonte er, Krieg wird nicht durch eine Supermacht gewonnen, sondern durch die Allmacht der Liebe besiegt. Mehr von Silvia Kritzenberger.
2: An Pfingsten endet die Osterzeit mit einer radikalen Botschaft. Der Auferstandene bringt nicht Vergeltung, sondern Versöhnung. Seine Liebe überwindet die verschlossenen Türen unserer Angst und schenkt der Welt ein neues Gesetz, das die Logik von Gewalt und Zerstörung endgültig durchbricht. Daran erinnerte Papst Leo bei der feierlichen Messe im Petersdom am Hochfest Pfingsten. Das Hochfest Pfingsten markiert den Wendepunkt der Menschheitsgeschichte. Wo Angst, Verrat und die lähmende Furcht vor dem Tod die Jünger im Abendmahlsaal gefangen hielten, tritt der auferstandene Christus durch die verschlossenen Türen ein. Und er zeigt nicht die Waffen des Triumphs, sondern die Wunden seiner Kreuzigung. Veni Sancte Spiritus, komm herab, Heiliger Geist, sang die Schola bei der Messfeier im Petersdom. Die Pfingstsequenz, die an die Herabkunft des Heiligen

0: Geistes im Abendmahlsaal von Jerusalem erinnert, hat am Pfingstsonntag ihren festen liturgischen Platz. Vor dem Evangelium besingt sie den Trost, die Kraft und die erneuernde Gegenwart des Geistes in der Kirche und im Leben der Gläubigen. In seiner Predigt beschrieb der Papst den Geist, den der Auferstandene über die Menschheit ausgießt, als Geist des Friedens, der Mission und der Wahrheit.
1: Lo spirito del risorto e lo spirito della pace.
0: Durch seinen Tod und seine Auferstehung stiftet Christus Frieden zwischen Gott und der Menschheit, und der Heilige Geist gießt diesen Frieden in die Herzen ein und verbreitet ihn in der Welt. Dieser Friede entspringt der Vergebung und führt uns zur Vergebung. Er beginnt mit der Vergebung, die Jesus selbst schenkt, der von uns verraten, verurteilt und gekreuzigt wurde. Mit Pfingsten werde also der neue Bund besiegelt, der ein völlig neues Gesetz in die Herzen der Menschen schreibe. Den Kodex des Friedens, das doppelte Gebot der Liebe, an die uns der Heilige Geist mit jedem Herzschlag erinnert. Das Brausen des Geistes verbindet alle Völker der Erde und überwindet die Sprachlosigkeit der Feindschaft. Und so lehre der Geist die Menschheit das Wort des Heils, betonte Papst Leo weiter. Wir sehen deutlich, dass es Veränderungen gibt, die die Welt nicht erneuern, sondern sie durch Irrtümer und Gewalt altern lassen. Der Heilige Geist hingegen erleuchtet den Verstand und weckt im Herzen neue Lebenskraft. Auf diese Weise verwandelt er die Geschichte und öffnet sie für das Heil, das heißt für das Geschenk, das der einzige Herr mit allen teilt. Die Sendung der Kirche bezeugt diese Teilhabe und verwandelt das Chaos der Welt in Gemeinschaft mit Gott und untereinander. Papst Leo schloss seine Predigt mit einem Denkanstoß, der in unserer von Kriegen zerrissenen Welt eine ganz besondere Aktualität hat.
1: Carissimi.
0: Liebe Brüder und Schwestern, lasst uns heute mit brennendem Herzen darum beten, dass der Geist des Auferstandenen uns vom Übel des Krieges befreit, der nicht durch eine Supermacht gewonnen, sondern durch die Allmacht der Liebe besiegt wird. Beten wir darum, dass er die Menschheit vom Elend befreit, das nicht durch unermesslichen Reichtum, sondern durch eine unerschöpfliche Gabe überwunden wird. Bitten wir ihn, dass er uns durch die Erlösung, die allen Völkern im Namen Jesu verkündet wurde, von der Wunde der Sünde heile. Dies ist die Gnade, die den Apostel Mut verleiht. Möge er ihn auch uns schenken, heute und alle Zeit, auf die Fürsprache Marias, der Mutter der Kirche.
2: Auch die Pfingstmesse mit Papst Leo gibt's zum Nachschauen im Video mit deutscher Begleitung auf www.radiovatikan.de und den Text der Predigt auf Deutsch zum Nachlesen. Auch bei uns im Internet www.radiovatikan.de. Zum Ende unserer Sendung nun noch ein Hinweis auf unser Abendprogramm, der vierte und letzte Teil unserer Radioakademie zu König David.
3: 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Auszug.
4: Nein, nein, danke, es geht schon. So, wissen Sie, danke, ich sitze ja schon. Wissen Sie, wenn man an beiden Füßen gelähmt ist wie ich, dann ist man froh über das bisschen Beweglichkeit, das einem bleibt. David war da sehr feinfühlig. Ich hatte nie das Gefühl, ihm zur Last zu fallen. Ja, David, über den muss ich Ihnen mal was erzählen. Das war wirklich Gottes Gesalbter. Also ich bin Meribbaal, ein Sohn des Jonathan, der wiederum ein Sohn von König Saul und ein Freund des David war. Um seines toten Freundes Jonathan willen, nahm David mich an seinen Hof in Jerusalem und gab mir die Besitzungen meines Großvaters Saul zum Eigentum. Dabei, ich bin an beiden Beinen gelähmt, ein Souvenir an den Unglückstag bei Gilboa. Als Saul und Jonathan fielen, da war ich 5. Meine Arme ließen mich auf der Flucht fallen. Seitdem bin ich behindert. David war wie ein Vater zu mir. Und immer sehr feinfühlig. Ich war täglich an seinem Tisch und lernte ihn immer mehr als einen Friedensfürsten kennen, der in Jahwes Schule ging. David und sein Gott Yahweh, das war eine Liebesgeschichte.

0: Kaum war Jerusalem als neue Hauptstadt erobert, ein geschickter Schachzug. Die Stämme Israels wurden jetzt regiert von einer zentralen Stadt aus, die aber nicht im Gebiet irgendeines Stammes lag. Da drängte es David, die Bundeslade des Herrn in seine neue Hauptstadt zu holen. Er wollte Gott in seiner Nähe haben.
1: Stefan von Kempis versucht, den biblischen Berichten über David eine neue, überraschende Perspektive abzugewinnen. Mehr dazu heute in unserer Abendsendung und bei uns im Internet www.radiovatikan.de. 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Hier im Studio verabschiedet sich Stefanie Stahlhofen. Vielen Dank allen fürs Zuhören, wo und wie auch immer Sie zugeschaltet waren. Ich wünsche allen frohe Pfingsten und erinnere noch einmal an unsere nächste Live-Übertragung. 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
2: 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Es ist gleich 18.45 Uhr.

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1: Schönen Abend wünscht Daniel Hofer aus der Landesverkehrsmeldezentrale. Von Südtirols Hauptstraßen liegen uns zurzeit keine Störungsmeldungen vor. Auf der Bustertaler Staatsstraße, auf der Umfahrung von Mühlbach, im Tunnel Sonnenburg bei St. Lorenzen sowie auf der Südumfahrung von Bruneck gibt es Nachtsperren von 21 bis 5 Uhr wegen Arbeiten in den Tunnels. Die Umleitungen sind jeweils ausgeschildert. Gute und sichere Fahrt.

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1: Grüß Gott und herzlich willkommen zu einer neuen Ausgabe der Sendereihe Sonntagsakademie. Es begrüßt Sie Karl Felderer. Zu Ehren des heiligen Josef Renademetz fand im Jänner 2023 in der Philosophisch-Theologischen Hochschule in Brixen der Dies Academicus statt. Für den Festvortrag war Dr. Irene Betschi aus der Schweiz geladen. Irene Betschi ist Professorin für Anthropologie und Soziologie und ist Dekanin des Instituts für Religions- und Sozialwissenschaften an der Universität in Lausanne. Sie referiert zum Thema Ökologisierung der Religionen oder Spiritualisierung der Ökologie zum aktuellen Stand gesellschaftlicher Verstrickungen. Ich wünsche angenehmes Hinhören.
2: Sehr geehrter Herr Bischof, sehr geehrte Kollegen und Kolleginnen, liebe Studierende, liebes Publikum allgemein. Also zu Anfang an möchte ich mich ganz herzlich bedanken, auch für diese wichtigen einleitenden Worte und mich auch dafür bedanken, dass Sie sich kurz Zeit nehmen, um sich mit diesem Thema ein bisschen auseinanderzusetzen. Es ist wirklich nur eine Probe. Ich werde dann ganz am Schluss Ihnen noch einige weiterführende Hinweise geben, durch die Sie etwas vertiefen können in verschiedenen Sprachen. Jetzt kann ich nur so etwa ein bisschen mehr als eine halbe Stunde einige Aspekte dieser Forschung vortragen. Ich möchte mich auch ganz kurz bei meiner Kollegin Frau Dr. Anna Fedele bedanken, durch die ich überhaupt hier bin. Eine langjährige Mitarbeit hat es uns erlaubt, uns durch verschiedene Städte Europas auch immer wieder zu befolgen und gegenseitig auch positiv zu beeinflussen in intellektueller Weise. Und der Titel, wie Sie gesehen haben, ist ja Ökologisierung der Religion oder Spiritualisierung der Ökologie. Diese zwei Themen werden immer wieder auch angesprochen in den breiteren akademischen Kreisen, aber nicht immer von den gleichen Disziplinen und nicht immer mit dem gleichen Befunden sozusagen. Einerseits hat jahrelang diese These der Greening Religions, also die einige analysiert hatten, wenn Sie gewisse theologische Schriften sich ansehen, welche Intellektuellen in den verschiedenen Religionen immer mehr Aufmerksamkeit hatten zu ökologischen Themen. Das war sozusagen eine Debatte. Auf der anderen Seite kam dieses Wort der Spiritualität plötzlich in die ganze Debatte rein und es ging darum, wird eigentlich Ökologie, ist Ökologie selber, ist Umweltengagement nicht die neue Spiritualität vielleicht der modernen Gesellschaft? Und wie sind eigentlich diese zwei Prozesse verstrickt oder nicht? Wie hängen sie zusammen? Also ich werde diese zwei Begriffe noch ein bisschen näher erörtern später, weil sie beide eigentlich aus einer sozialwissenschaftlichen Perspektive, aus der ich komme, sehr unterschiedlich sind, sehr unterschiedlichen Gebrauch haben. Aus einer solchen Sicht, eben sozialwissenschaftlichen, geht es eben darum zu verstehen, wie in konkreten Situationen und unter bestimmten sozialen Bedingungen diese Begriffe eben einen gewissen Grenzwert bekommen oder nicht. Also sie werden sehr stark

dafür gebraucht, sich abzugrenzen. Wenn man sagt sehr oft, man ist nicht religiös, aber spirituell, hat man einen ganz besonderen Begriff von, was ist eigentlich religiös, meines Erachtens. Warum bin ich in dieser Kategorie der Spiritualität besser, fühle ich mich besser als in der Kategorie der Religion. Wenn man diesen Hintergrund nicht ein bisschen versteht, wie sich die aktuellen Gesellschaften gerade verändern, im Allgemeinen zum religiösen Panorama, Säkularisierung ist nur ein Stichwort, aber die ganze Postsäkularismusdebatte ist ein weiteres Stichwort, oder Spiritualisierung der Gesellschaften, versteht man nicht, was genau passiert, ob es eine Ökologisierung der Religionen gibt oder eine Spiritualisierung der Ökologie. Und weil es sehr wichtig ist, es war für mich eben sehr schön, auch 2 Tage hier in Brixen zu verbringen, weil ich gemerkt habe, auch wie unterschiedlich die verschiedenen Teile, territorialen Teile und Kulturen in Europa sind, werde ich kurz, was ich sage, verorten müssen, woher diese Daten kommen und aus welcher Forschung ich komme. Weil je nachdem, wann man und wo man und wie man geforscht hat, kommt man nicht unbedingt auf die gleichen Ergebnisse. Die kann man dann am Schluss, und das würde ich versuchen, auf eine gewisse allgemeinere Ebene bringen, über die alle überlegen können, aber es ist schon wichtig zu sehen, woher das kommt. Deswegen werde ich Ihnen kurz zeigen, eben, dass wir unsere Forschung eigentlich auf zwei Momente gemacht haben. Wir hatten ein großes Glück, weil 2015 gab es Gelder aus dem Kanton Watt, wo Lausanne liegt, bei denen es ging, Projekte zu finden, um genau zu sagen, wir haben ja alle möglichen technischen Mittel, um eine Umweltwende einzubringen. Warum tun wir das nicht? Was fehlt an Motivation? Was fehlt an Überzeugungskraft? Und wir wurden wirklich angefragt, forschen Sie doch bitte, wie man unter den religiösen Akteuren mehr Motivation finden könnte oder ob es nicht eine spirituelle Dimension geben könnte, die hilft. Und das war so unglaublich, das war das erste Mal in meiner Forschung, dass ich nicht mal richtig anfangen konnte. Und schon kamen alle Medien, alle Leute der Umweltbewegung zu uns und fragten, was wir da fanden. Und wir wollten das erstmal anfangen. Also das Interesse war riesig. In der Umweltbewegung, in den Kreisen, bei denen es wirklich darum ging, jetzt den Schritt zu tun, also nicht mehr zu verstehen oder wo man sich nicht mehr groß noch analytisch befassen muss, wie wird der Klimawandel, brauchen wir mehr Bäume in den Städten, müssen wir weniger mit dem Flugzeug reisen. Also die ganzen Sachen, die sind relativ klar, wir sind einigermaßen sicher, dass wir mehr recyceln müssen, weniger produzieren, weniger konsumistisch sein müssen, damit das ökologisch standhafter ist. Aber warum tun wir es nicht? Warum tun es die Instanzen nicht, warum tun es keiner? Und viele haben gehofft, vielleicht kommt aus der spirituellen Ecke hier Hilfe. Und das ist sehr interessant, weil die wenigsten haben sich da in dem Moment eigentlich an die institutionellen Religionen gewendet. Also es gab natürlich einige Pfarreien, es gab einige Theologen, die das geschrieben haben, aber das waren nicht die wichtigsten Ansprechpartner. Es war so die große öffentliche Ideen über Spiritualität allgemein. Deswegen haben wir dann die Forschung und Forschungsgelder bekommen und weiterführen können 2017 bis 2020 in der Öffentlichkeit. Das Thema war, wenn man sozusagen einfach ein normaler Bürger ist in einer Stadt und sich interessiert und ein bisschen sensibel ist für Umwelt, wo findet man und welche Spiritualität wird da einem sozusagen gegeben? Also Sie können auch auf dieser Webseite noch ein bisschen schauen. 2015 war ein sehr wichtiges Schlüsseljahr. Das war das Jahr natürlich der viele wichtige Veröffentlichungen, Laudato Si, des Papstes, natürlich Franziskus, aber auch ganz wichtige, wir haben vor allem auch mit dem französischen Teil Europas angefangen, viele Bücher, in denen es um Religion und Ökologie ging, wurden da übersetzt auf Französisch. Viele zum Beispiel auch aus der ökofeministischen Ideen mit neuheidnischen Ideen teilweise wurden übersetzt auf Französisch und hatten einen sehr wichtigen medialen Impact, Einfluss auf die ganze französische Schweiz und auch auf Frankreich. Und es gab natürlich in Paris die Klimakonferenz 2015. Und um diese Klimakonferenz vorzubereiten, haben ganz viele Umweltaktivisten, das war vielleicht das erste Mal, zum Beispiel Meditationen, 24 Stunden Meditationsaktionen lanciert. Da sieht man zum Beispiel einen Ballon in einer Demo, also alle Fotos sind von uns gemacht. Ich habe das mit einem Team erarbeitet. Da steht, la Meditation change le monde. Die Meditation verändert die Welt. Also dieser Glaube kam ganz stark, dass wenn wir uns versammeln, zum Beispiel hier sind wir in einem protestantischen Tempel in Genf, aber da kamen Leute aus verschiedenen Religionen und haben 24 Stunden lang immer wieder einige Stunden mit den Leuten, alle, die kommen wollten, meditiert. Also das Klima war für uns schon sehr stark suspekt, sozusagen, wo wir uns gefragt haben, was ist los? Wir sind in einer säkularisierten Schweiz und hier reden alle plötzlich, es ist keine Hemmung mehr,

über Religion und Spiritualität zu sprechen und auf gleicher Ebene sozusagen Meditation aus hinduistisch-buddhistischen Teilen der Welt inspiriert, aber auch teilweise New Age, aber auch christliche, orthodoxe, auch muslimische teilweise. Also ganz verschiedene Akteure haben sich da gefunden. Deswegen fanden wir es wichtig, nicht mehr einfach diese intellektuelle Kategorie der Ökospiritualität zu übernehmen. Es gibt ganze Studienstränge, die dazu forschen, woher kommt das. Da gibt es verschiedene Autoren. Vielleicht kennen Sie die Deep Ecology von Arne Næss aus Norwegen, aber auch sogar in Frankreich, Guattari mit den Mental Ecology oder Gregory Bateson in den USA, Ecology of Mind. Also es gibt ganz viele Autoren, die aus dem intellektuellen, philosophischen Spektrum kommen und eigentlich schon vieles geschrieben haben zu Ökospiritualität, wie es wichtig ist, dass man nicht nur sozusagen seine Aktion verändert, indem man zum Beispiel weniger Umwelt Impact hat auf die Welt, sondern wirklich auch das Denken sich verändern muss, um wirklich Umweltengagement zu zeigen, dass diese innere und äußere Wände sozusagen zusammenpassen. Das gab es intellektuell schon länger. Es gab Studien dazu, auch Rudolf Steiner oder Jung oder verschiedene Autoren, die immer wieder studiert werden und die zeigen, dass es eigentlich so intellektuell eine Kategorie der Ökospiritualität gibt. Was wir aus sozialwissenschaftlich-empirischer Ebene gesehen haben, ist, dass diese Kategorie von den Leuten ganz anders gebraucht wird und gefüllt wird mit ganz anderen Bedeutungen. Vom Neoanimismus, eben Leute, die zum Beispiel sich in den Parks treffen, Bäume ansprechen, Geister ansprechen, in verschiedenen, das hört sich jetzt etwas komisch, vielleicht ulkig an, aber das ist durchaus ganz normal, das sind öffentliche Veranstaltungen, wo man durch den Park gehen kann, zum Beispiel barfuß, um die Wurzeln besser zu sich zu verbinden mit den Energien der Bäume und so weiter, bis zu eben zum teilweise, das werden Sie dann noch sehen, orthodoxe zum Beispiel, der christliche auch katholische Schriften, die sehr wichtig werden und wirkliche Bestseller werden. Und nicht nur haben wir gefunden, dass es ein großes Spektrum an Vielfalt gibt an diesen Ökospiritualitäten, sondern dass es in dieser Zeit von 2015, 2017 bis 2021, wir haben dann ein bisschen weitergemacht, dass sich diese Leute auch immer mehr treffen konnten. Es gab immer mehr, und das ist eine der Sachen, die wir gemacht haben, Möglichkeiten, sich an Festivals, öffentliche Festivals in den Städten. Also man muss nicht mehr irgendwo rausgehen an ein Öko-Festival, die gab es schon immer, wo sie irgendwo auf einen Berg gehen eine Woche und intensiv Umweltengagement zeigen, sondern plötzlich gibt es Öko-Festivals, große, offene, zugängliche in den Städten, in denen man lernen kann, wie kann ich von einem alten Schirm eine Tasche machen, bis zum Bauen, wie kann ich ökologisch bauen, aber bis auch zu schamanistischen, neoschamanistischen Meetings, wo man mit der Trommel oder irgendwelche Rituale macht. Zum Beispiel unten, das ist ein Park in Genf, im Festival Alternativa, ist ein wichtiges Festival, das findet in Frankreich statt und auch in vielen Teilen der Schweiz. Da ist zum Beispiel für Sie das Yoga, le Yoga du Rire, also das Lach-Yoga, ein wichtiges Instrument der nicht, also der gewaltlosen Kommunikation. Für viele umweltengagierte Leute ist Gewaltlosigkeit ein fundamentaler, sozusagen eine Säule des Umweltengagements. Und das ist ganz natürlich, dass man hier mit Yoga und solchen Techniken eigentlich umweltaktiv ist. Ne? Aber auch in öffentlichen, zum Beispiel WWF braucht so fast ein bisschen, das ist Doris Leuthard, damals war sie die Präsidentin der Schweiz, oben auf der Website eben haben sie fast wie eine Heiligen angebeten, bitte machen Sie Politik, die eben umweltfreundlicher ist. Also so Metaphern oder Sprüche und so weiter, die aus dem religiösen Spektrum kommen, wurden immer wieder gebraucht. Und wir wollten einfach schauen, wie verbinden sich diese Teile, diese religiöse Welt mit dem, was eigentlich eben, weil das Wort selber Ökologie kommt ja von diesem Biologen Ernst Haeckel. Er wurde 1834 in Potsdam geboren, sage ich immer sehr gerne, weil ich in Potsdam unterrichtet habe und die Stadt sehr mag. Und heute eine sehr wichtige Stadt ist für die ganzen ökologischen Bewegungen, ist eigentlich eine wirklich wissenschaftliche Definition. Wieso kommt plötzlich in die Wissenschaft diese ganze Religion rein, als obwohl wir sozusagen versucht haben, in der Moderne diese Sphären zu differenzieren, also Wissenschaft und Religion und Spiritualität zu differenzieren. Es gab 2015 auch nicht nur diese Laudato Si natürlich, nicht nur andere Schriften, die aus deutlichen religiösen Kreisen kamen, die sozusagen das Auge der Leute, die Aufmerksamkeit auf die Umwelt brachten. Es gab auch wichtige Bestseller,
von Wissenschaftlern.

wir dann bemerkt haben, ist, dass eigentlich viele Wissenschaftler, die keine Ausbildung in Theologie haben oder Religion, durch ihre Schriften gewisse spirituelle Dimensionen andeuten. Manchmal ist es nur eine Andeutung, dann geht es immer, also in den Jahren wurde es immer deutlicher und elaborierter. Teilweise auch Politiker, die einfach jahrelang, zum Beispiel bei uns, ein Direktor des Amtes für Bundesamtes für Umwelt in der Schweiz, sobald er pensioniert wurde, hat er angefangen, spirituelle Bücher zu schreiben zu seinem Bezug zu Religion. Er kommt aus der katholischen Familie, hat sich dann zwar von der Kirche ein bisschen abgesetzt, aber schreibt eine sehr persönliche Idee, die sehr stark gelesen wird. Also zum Beispiel hier in Deutschland kennen Sie vielleicht dieses Buch von Peter Wohlleben, Das geheime Leben der Bäume, wurde geschrieben und sehr breit gelesen und empfangen. Und genau gleichzeitig, und die kannten sich untereinander nicht, in der Schweiz, Ernst Zürcher, Les Arbres entre Visible et Invisible. Ernst Zürcher ist ein Holzingenieur. Vor allem war seine große Forschung jahrelang zu sehen, welchen Einfluss der Mond auf das Wachstum der Bäume hat. Und da braucht er gleichzeitig so altes Wissen, traditionelles Wissen, aber auch natürlich sehr, sehr viele Studien durch Bäume fällen und so weiter. Und heute wird sehr, sehr viel eingeladen, überall. Einer dieser Spaziergänge barfuß habe ich zum Beispiel mit ihm gemacht, durch den Park, in verschiedene Parks in Genf, wo er einfach zeigen will, nicht alles, was wir, die Welt hält nicht da an, was wir sehen. Also es gibt eine andere Welt, die eigentlich nicht sichtbar ist. Und wir müssen unsere Sensibilität sozusagen trainieren, formen, damit wir das sehen können. Und was haben wir gemacht? Also wir waren eine kleine Gruppe von zwei studentischen Hilfskräften, Salomé Okoekpen, Alexandre Grandjean, der hat seine Doktorarbeit zum Thema der biodynamischen Weine gemacht, die ein unglaubliches Wachstum erfahren haben zwischen 2010 und 2020 an Produktion, aber auch an Verbrauch. Also sehr viel, es wird unglaublich viel verkauft und gekauft und getrunken an biodynamischen Weinen in der Schweiz, die, wie Sie vielleicht wissen, natürlich sich auch pragmatisch, nicht unbedingt ideologisch, aber auf die Rudolf Steiner Schriften beziehen. Also diese teilweise esoterischen Praktiken und Rituale haben wir eben, wie man mit homöopathischen Mitteln zum Beispiel die Weinreben pflegt, anstatt irgendwelche Pestizide zu brauchen. Also es wird teilweise die biodynamische Weinkultur wird auch von der Stadt Lausanne zum Beispiel geführt. Also es ist natürlich ohne sich an die ganzen esoterischen Inhalte zu unterstützen, aber pragmatisch werden also so wirklich Lösungen gefunden, um Pestizide aufzuhören. Das war eine Doktorarbeit. Ich werde dann am Schluss Ihnen zeigen, wo Sie all diese Informationen finden können. Die Schweiz ist in dem Sinne ein bisschen besonders, weil Sie wissen ja, dass die Mutter, also die anthroposophische Basis ist ja bei Basel, also deswegen ist sozusagen auch zu diesem anthroposophischen Einfluss eine relativ offene, große Offenheit in der Schweiz. Wir hatten dann auch Christophe Monod. Christophe Monod ist jetzt Professor in Straßburg,

grüne Hahn ist sozusagen ein Label, das die Pfarreien bekommen können, wenn sie zeigen, dass sie zum Beispiel in der Liturgie auch eine gewisse Aufmerksamkeit haben, damit mit gewissen Texten, die sich mit der Umwelt auseinandersetzen, aber auch ganz konkret sparen, Energie und die ganze Energiewende mitmachen. Also, was interessant ist, ist, dass obwohl wir diese verschiedenen Initiativen auch wirklich bemerkt haben, haben wir gesehen, dass diese Initiativen sich wenig, es gibt keine Top-Down Einfluss aus den höheren Kreisen sozusagen der Kirchen, der Theologie. Wenn einige Theologen gewisse Ideen aussprechen und redigieren, werden die nicht unbedingt richtig empfangen von der Basis sozusagen in den Bevölkerungen. Was vielmehr passiert, ist eben durch große Öko-Festivals. Wir haben über 80 davon Konferenzen, Treffen, Rituale, alle öffentlich und alle ohne, dass man zahlen muss, wo sich die Leute treffen und untereinander austauschen. Und da entsteht wirklich eine neue Form der Ökospiritualität, die teilweise ganz unterschiedliche Einflüsse bekommt, wo sich keiner sozusagen verbunden fühlt unbedingt. Es geht nicht um Sekten oder neue Gruppen, wo man sagt, jetzt machst du das und das, ab jetzt musst du nur das tun. Also man kann ganz frei und fast spielerisch damit umgehen und sagt, ja, ich kann durchaus evangelisch sein, wie zum Beispiel bei Genf sehr viele, und trotzdem Yoga viel praktizieren oder denken, dass die Energie der Bäume mich heilen in einem gewissen Moment und so weiter. Also es gibt eine große Fluidität, und wo sich diese verschiedenen Ressourcen überschneiden, mit denen auch die Leute relativ spielerisch umgehen können. Ja, wir haben dann, was unser Glück war auch, ist, dass wir hatten auch Daten. Die Schweiz ist eine der wenigen Länder in Europa, wo wir seit 1850 ungefähr alle 10 Jahre die ganzen Daten der Bevölkerung haben. Und wir konnten erforschen, wie die Leute sich eben ganz deutlich, es gibt diese Säkularisierung, also es gibt eine diminuierende, also eine absenkende Zugehörigkeit der Kirchen, aber gleichzeitig haben wir auch gesehen in unseren Forschungen, dass wenn wir den Begriff Spiritualität noch einführen bei den Leuten, dann wählen die Leute sehr gerne diesen Begriff. Also ich kann das auch nicht lange jetzt erklären, aber sie haben sogar diesen Vortrag, ich habe sogar auf YouTube auf Deutsch einen Vortrag zu diesem kleinen Thema, kann ich Ihnen dann gerne auch geben. Also was man aber sieht, ist praktisch, wir haben 4 Gruppen, nicht spirituelle, religiöse Leute, also die sagen, ich bin nicht spirituell, ich bin nur religiös. Das ist immerhin die größte Kategorie, aber die diminuiert, also von 2009 bis 2018 wird die kleiner. Immer weniger Leute sagen, dass sie religiös, aber nicht spirituell sind. In der Soziologie nennt man die Distanzierten, das heißt die Leute, die vielleicht Rituale mitmachen und so weiter, aber eigentlich nicht sich persönlich wirklich mit dieser Religionsgemeinschaft auseinandersetzen. Also die sind einfach aus Tradition oder institutional dabei, aber nicht weiteres. Die religiös-spirituellen, die beides sind, ist eine kleine Gruppe, die gibt es auch, aber die wird auch kleiner in diesen 10 Jahren. Das ist interessant, weil man könnte sich fragen, warum wird die kleiner, weil Spiritualität dabei ist, aber religiös ist auch dabei. Also sobald das Wort religiös ist, das sinkt einfach ab, das wird kleiner. Sobald das Wort spirituell ohne religiös ist, zum Beispiel bei dieser Gruppe, spirituell aber nicht religiös, das wird größer. Und weder religiös noch spirituell, das ist die größte Gruppe. Und was bei uns interessant war, ist, dass wir diese Leute auch unter den Umweltfreundlichen getroffen haben. Wir haben nämlich in diesem Festival zum Beispiel, wir haben in verschiedenen Festivals Fragebogen verteilt und verglichen auch zwischen den Daten in den Festivals zum Beispiel 2018 mit den Daten aus der Schweiz und gefragt, wir haben genau die gleiche Frage gestellt, ob sich die Leute ein bisschen, also überhaupt nicht ein bisschen oder sehr spirituell empfinden, subjektiv als spirituell empfinden. Und wir haben gesehen, dass wenn die Bevölkerung einen gewissen Wert hat, ist es bei den umweltengagierten Leuten höher. Also wir haben unter den umweltengagierten Leuten, das war unser Befund sozusagen, das Resultat, mehr Leute als im Durchschnitt der Bevölkerung, die sich als spirituell bezeichnen, die eine gewisse Spiritualität haben. Was sehr interessant ist für uns, ist, dass eigentlich dieser Befund der These, die eben länger in dem Bereich sozusagen von allen eher akzeptiert wurde, nicht entsprach. Das heißt, was ist die These? Die These, muss ich ganz kurz zurückgehen auf, vielleicht kennen Sie den Aufsatz von Lynn White 1967. Das war dieser Historiker des Mittelalters, damals wurde er eingeladen von Ingenieuren vor allem, weil er sich viel mit der Technik der Landwirte auseinandergesetzt hatte und gezeigt hat, dass die Einführung gewisser Techniken natürlich die Arbeit beschleunigen konnte,
Aber auch, was er zeigte, so im Mittelalter gab es so einen Punkt, einen Wendepunkt, in dem auch das, die Beziehung überhaupt zwischen den Menschen und der Natur, also des Landes, das bearbeitet wurde, sich so veränderte, dass die Technik ihnen diese Idee gab, sie können alles tun mit der Welt. Sie sind stärker und sie stehen im Zentrum. Und dieses Weltbild wurde nach Lynn White durch das religiöse Weltbild bestärkt. Und die Idee, dieses anthropozentrische Bild, also die Menschen, der Mann vor allem, steht über die Erde. Er steht im Zentrum. Und Lynn Whites Aufsatz war damals wirklich dass die the spiritual roots of the ecological crisis, also wo sind die Wurzeln, die spirituellen Wurzeln der heutigen Klimaveränderungen und Umweltprobleme, und die sah er in diesem einen Bild. Er sagt nicht, dass alle Religionen das sind, sondern er sagt, dieses also eine theologische Bild des Christentums hat das sozusagen ermöglicht, ne? Es war die Ursache. Nach diesem Aufsatz wurde natürlich, das wurde sehr stark gelesen, vor allem von den Ingenieuren. Ne? Ingenieure sind sehr wichtig, wie Sie gesehen haben, schon mit diesen den ganzen Umweltfragen, werden als Experten immer wieder angesehen. Dass viele Religionswissenschaftler angefangen haben zu zeigen, dass eigentlich theologisch das nicht sein muss, dass viele Religionen sehr grün sein können. Andere Sozialwissenschaften haben dann große Umfragen gemacht, quantitativ, und gezeigt, dass tatsächlich, wenn man die Korrelation sucht, also ob jemand einer Religionsgemeinschaft angehört und ob er umweltfreundlich ist, dass die nicht auseinandergehen. Je eher es ist, dass eine Person einer Religionsgemeinschaft angehört, vor allem der christlichen und jüdischen, desto weniger wahrscheinlich ist diese Person sensibel oder engagiert in der Umwelt. Das ist sozusagen quantitativ, wenn man das in diesen zwei Kategorien versucht, die Korrelation ist relativ klar. Dann haben natürlich andere, also Sozialwissenschaftler, angefangen zu zeigen, also mit qualitativen Studien, gewisse Orte ganz genau, wo sie gesehen haben, nee, hier gibt es Muslime, die sind sehr umweltfreundlich, hier gibt es Christen, die sich sogar für die Umwelt fast teilweise gestorben sind. Also es gibt eigentlich viel mehr Vielfalt, aber es sind sehr kleine qualitative Studien, die das gezeigt haben. Deswegen ist es extrem wichtig, was wir sozusagen auch gefunden haben, dass man eben nur mit der Kategorie Religion auf ganz andere Resultate kommt, als wenn man die Kategorien Religion und Spiritualität mit einbezieht in die Analyse und das ein bisschen besser versteht. Und an der Harvard Divinity School zum Beispiel sind auch eine ganze Reihe von Vorträgen immer wieder gehalten worden, eben wie zu zeigen, wie grün die verschiedenen Weltreligionen überhaupt sind. Und unsere Frage war dann natürlich, ja, was ist denn genau in diesen, haben diese verschiedenen Aspekte oder was wir gesehen, die Praktiken, die zur Ökospiritualität in diesen großen Containern sozusagen passen, was haben die etwas gemeinsam oder sind das wirklich ganz unterschiedliche Sachen? Intuitiv sieht man den Unterschied natürlich schon sehr, sehr schnell. Für viele neoheidnische Rituale oder gewisse neoanimistische Rituale ist Natur zum Beispiel mit einem großen N groß geschrieben. Es gibt die Mutter Natur sozusagen und sie wird fast verehrt. Das ist natürlich, obwohl viele konkrete dann Aspekte dieser Spiritualität dann geteilt werden von vielen monotheistischen Gläubigen, gibt es da natürlich eine Grenze. Man sagt, ja, Natur ist wichtig, aber ich mache noch kein großes N an Natur. Ne? Man bleibt natürlich eine andere Idee des Gottes, des Göttlichen. Und die wird nicht von der Natur ersetzt. Die Natur wird entweder nur eine Erscheinung des Göttlichen, aber sie ist nicht selber, ne, göttlich. Trotzdem gibt es viele, also aus einer sozialwissenschaftlichen Perspektive, viele Sachen, die sie eigentlich gemeinsam haben. Weil was wir gesehen haben, ist nicht nur Ökospiritualität eben als intellektuelle Kategorie, sondern eine popularisierte Form. Also was kann man, womit man eben spielerisch umgehen kann. Und da habe ich natürlich auch viel von Hubert Knoblauch übernommen, der sehr viel zu dieser populären Religion und auch populären Spiritualität geforscht hat und gezeigt hat, dass tatsächlich durch Lebensstil auch künstlerische Veranstaltungen, kulturelle Veranstaltungen wie Festivalfilme, Bücher, diese Art von Spiritualität eingeführt wird in der breiteren Gesellschaft. Und sehr oft werden halt einfach Empfindungen, Gefühle, Körper in den Vordergrund gestellt. Egal aus welcher sozusagen Variante man kommt, der Körper wird sehr, sehr wichtig. Und diese religiös, ökoreligiöse Ideen, dieses ganze Universum wird eine Ressource wirklich, mit dem man auch zum Teil auch
ja nicht immer moralische, aber mit denen man wirklich auch im Alltag umgehen kann und die vor allem hilft, weil viele dieser umweltengagierten Leute sich

tatsächlich mit schwierigen Situationen auseinandersetzen müssen. Also wir haben teilweise auch viele Aktivisten verfolgt und interviewt, die, also Interviews habe ich nicht gesagt, wir haben sehr viele Interviews gemacht, biografische Interviews, die zum Beispiel bei Extinction Rebellion sind, also die sich also sehr oft regelmäßig auch verhaften lassen und dann die ganzen also persönliche, sehr schwere Situationen durchmachen müssen. Sehr viele junge Leute, die dabei sind, teilweise so die, was man so Eco-Burning-Out erlebt, also Leute, die durch Eco-Anxiety, also die ganzen Ängste und ökologischen so Desaster-Kollapse damit nicht umgehen können. Also in dem Sinne wird dann die Ökospiritualität wirklich eine ganz konkrete Ressource. Wie kann ich überhaupt weiter mich engagieren für die Umwelt? Wo kann ich überhaupt noch Hoffnung finden, wenn ich genau weiß, wie die Wissenschaft sozusagen das zeigt, dass in x Jahren diese Blumen nicht mehr gibt, dass ich meinen Kindern die ganze die Biodiversität, die ich gesehen habe, nie zeigen werden kann und so weiter. Ja? Also und unbedingt so leben muss, wie es sein wird. Und diese, wir haben sie dann auch Subtle Spirituality, Green Spirituality genannt, weil sie eigentlich so sehr subtil in den Alltag gebracht wird, der vielen umweltengagierten Leute, die wir gesehen haben. Und jetzt aber zu dieser Frage der Gefühle und der Körper, ich kann nicht alles heute zeigen, aber zum Beispiel, es ist auch interessant zu sehen, für uns war eben wichtig, auch diese biografischen Interviews zu machen mit den Leuten, um zu sehen, woher kommen die Leute? Was hatten sie vorher? Hatten sie vorher ein Umweltengagement und wurden dann spirituell oder waren sie zuerst spirituell und wurden dann umweltfreundlich? Und wir haben bemerkt, das sind ganz zwei verschiedene Lebensläufe. Das sind nicht die gleichen Leute. Die, die man am meisten hört in der Öffentlichkeit, sind eigentlich die Leute, die Experten sind in Umweltfragen, die aber eben durch persönliche Erfahrungen dann irgendwann mal religiös werden und dann werden sie aber befragt in den Medien über Religion. Das heißt, sehr selten hört man eigentlich in den Medien, in den öffentlichen Kreisen, sozusagen Experten der Religion oder Experten der Spiritualität, weil die sind dann eher nur sozusagen, die treffen die Experten und die Experten bringen dann das Wort sozusagen weiter. Es wird filtriert. Und das ist auch ganz typisch, zum Beispiel jemand, der sehr aktiv ist in der, was wir das Netzwerk der Transition, der Wende, es gibt ein ganzes Netzwerk von Umweltaktivisten, die einfach denken, vielleicht kennen Sie auch die Erfahrungen der Transition Towns in England, also die wirklich denken, wir müssen eine Wende, eine radikale Wende, so eine paradigmatische Wende beursachen in unserer Gesellschaft, um aus dieser Krise zu kommen, sonst kommen wir nie raus. Und diese paradigmatische Wende ist also nicht nur, wir passen einige technische Sachen an, damit wir gleich weiterleben können, sondern wir müssen entschleunigen, wir müssen weniger konsumieren, wir müssen besser aufeinander aufpassen, also Care ist eine der wichtigen, dieses aufeinander aufpassen, Gewaltlosigkeit, keine Kriege mehr und so weiter. Mehr Verständnis, Recycling, zyklische Ökonomie, ja, alle diese Teile sind sehr wichtig in diese Ökospiritualitäten. Und viele haben, wie wir gesehen haben, keiner dieser Personen ist mit dieser Spiritualität aufgewachsen. Das war schon ein erster Befund. Also diese ganze Ökospiritualität entsteht nach 2010, entsteht durch das Treffen dieser Leute. Die meisten Leute kommen entweder aus christlichen Familien, von denen sie sich dann ein bisschen getrennt haben, aus verschiedenen Gründen, biografischen Gründen, und finden dann durch die ökologische Krise wieder den Drang oder die Nöte, werden sich bewusst, dass es doch nötig ist, etwas Religiöses zu haben im Leben und suchen dann eine neue Form der Religiosität. Eben ganz typisch zum Beispiel diese Person, engagiert in diesem Netzwerk, die sagt, es gibt auch Netzwerke, die wirklich ökumenisch sind bei uns in der französischen Schweiz, um auch das Fastenopfer, also solche Organe. Ich habe einen eher christlichen Lebensweg, also katholisch, aber das hat mir nicht gepasst. Ich wurde sogar gefärbt, aber das hat meinen Wissensdurst nicht gestillt. Also habe ich angefangen, andere Religionen oder andere Spiritualitäten zu erforschen. Und nach dem Studium bin ich viel in der Natur unterwegs gewesen. Und ich habe sehr intensive spirituelle Momente erlebt, die für mich sehr mystisch waren. Und da habe ich angefangen, starke Verbindungen zwischen der Natur und meinem inneren Selbst herzustellen. Und diese Erfahrung ist sehr typisch. Also die meisten reden davon, wie sie plötzlich in der Natur etwas erfahren haben. Viele sind zum Beispiel wandern sehr viel oder klettern auf Bergen oder bei uns, wir haben ja den Lac Léman, den See, schwimmen auch im Winter in dem kalten Wasser. Also wo sie merken, ach so, die Natur ist unglaublich stark und ich kann Sachen erleben, die ich sonst nicht erlebe, in unseren konsumeristischen, kapitalistischen Gesellschaften. Und das macht mir was, ne? Da erleben sie etwas und suchen dann eben in der

0: Ökologie neue Rezepte oder Ressourcen, die ihnen eben erlauben, zum Beispiel diese Widersprüche zu überwinden. Weil die meisten sagen, okay, warum sagt die Wissenschaft genau eigentlich, was wir tun müssen, aber wir tun es nicht, die Institutionen. Und durch diese Ökospiritualität können sie diese Spannung verbinden und sagen, okay, wir müssen zwar aus der Wissenschaft Sachen holen, aber wir müssen vorsichtig sein, wir können nicht alles holen. Ne? Deswegen passen wir das an. Eine kalte Wissenschaft hilft uns nicht, es muss eine warme Wissenschaft sein. Wir müssen pragmatisch sein, keine großen Prinzipien, eben außer natürlich die umweltfreundlichen. Und sehr stark, wenn ich mir das nicht verbildlich kann, in was die Erde sozusagen erlebt gerade, dann kann ich nichts tun. Also man muss sozusagen dieses Leiden erfahren. Und das erfährt man durch den eigenen Körper. Plötzlich wird eine Analogie gemacht, eben Mutter Erde, die Erde leidet. Und da gibt es auch ganz starke Verbindungen, das will ich jetzt kurz mal zeigen, die auch aus der Wissenschaft kommen, aus den 70er Jahren. Vielleicht kennen Sie von James Lovelock, Lynn Margulis, dieses wichtige Buch zur Gaia-Hypothese. Ne? Physiker zeigen, dass eigentlich die Welt, der Planet, eine eigene Logik hat sozusagen. Also eben durch diese ganze Klimakrise überlebt ja eigentlich der Planet. Das Problem sind die Leute, die darauf leben, in dem Sinne. Und sie zeigen, diese Atmosphäre, die Hydrosphäre, Oberflächensedimente und das Leben auf der Erde verhalten sich dynamisch wie ein einziges integriertes physiologisches System. Was traditionell als passive Umwelt betrachtet wurde, ist ein höchst aktiver, integraler Bestandteil des gaianischen Systems. Aspekte der Oberflächentemperatur und Chemie werden durch die Summe des Lebens, die Biota, reguliert. Also die Welt ist wie ein Gaia. Also Gaia ist natürlich auch sehr spannend. Warum übernimmt er dieses Wort? Na, eine Gottheit aus der griechischen Zeit und älter. Aber das hat heute einen sehr, sehr starken Einfluss, wie zum Beispiel Sie hier sehen können, dass Michel-Maxime Guerre, vielleicht kennen Sie ihn, Autor, der inzwischen, also der kommt eigentlich aus Soziologie ursprünglich, hat sich dann aber lange, lange in der Theologie geformt und ist eigentlich eher in der orthodoxen Theologie jetzt verortet, aber spricht sehr ökumenisch in der ganzen französischen Schweiz, auch in Frankreich und zum Beispiel eben die letzten Bücher, die sehr wichtig wurden, 2012, 15, 17, da geht es darum eben, wir heilen den Geist, wir heilen die Erde, ne? Dieses Parallele, die Analogie, die Erde wie ich selber. Und das wird immer wieder gebraucht, so dass Bruno Latour zum Beispiel, der französische Soziologe, sagte, was wir gerade sehen in den Umweltbewegungen, entspricht fast dieser galileischen Revolution, wo man sagte, ja, das sind natürlich nur orale Archive sozusagen, aber wenn man sich denkt, e pur si muove, kann man heute fast sagen, e pur si commuove. Also, dass man jetzt plötzlich die Erde nicht mehr einfach, man muss den Blick auf die Erde dann so verändern, dass man sich über vorstellen kann, dass sie leidet, wie ich leiden kann. Ne? Und ganz viele Rituale zeigen genau das. Wie kann man das tun? Das ist eigentlich relativ abstrakt, aber die meisten Rituale und Übungen, Joanna Macy zum Beispiel, eine sehr wichtige Ökopsychologin aus Kalifornien, hat dieses The Work That Reconnects geschrieben. Das wird immer wieder gebraucht in jeder Demonstration und so weiter. Sobald eine Demo anfängt oder ein Umweltevent, versucht man sich zu verbinden und zeigen, wie kann ich auch diese Emotionen, die in mir aufgehen, wenn ich sehe, dass etwas ausstirbt oder dass die Natur vergiftet wird sozusagen, wie kann ich damit auch was tun? Wie kann ich diese Emotionen zwar leben, und dann aber damit etwas tun, damit sie mich nicht zerstören. Ne? Bei vielen, und das sehen wir zum Beispiel in diesem, und ich glaube, ich bin langsam mit der Zeit um, genau, letzten Zitat zeigen, wo jemand wirklich aus diesem Labor des inneren Wandels, die wir letztes Jahr interviewt haben, sagte, eine der großen Fragen für Aktivisten ist die Erschöpfung. Man will viel tun, überall dabei sein und am Ende ist man erschöpft. Ohne diesen spirituellen Teil, also ich redete davon, würde ich schnell in Ökoangst oder Überkonsum verfallen, um die existenzielle Leere zu füllen. Bei Ökoangst ist dies eines der großen Heilmittel, in der Handlung zu sein und einen Sinn in dem zu finden, was man tut. Und da findet man genau diese vielen Metaphern, die wir sehen. Ich habe leider keine Uhr von mir, aber ich muss aufhören, wenn ich das richtig sehe. Lasse Sie einfach vielleicht mit einigen weiterführenden Literaturhinweise und ich bedanke mich ganz herzlich für Ihre Aufmerksamkeit. Ja.
1: Von Professorin Irene Betschi brachten wir den Vortrag zum Thema Ökologisierung der Religionen oder Spiritualisierung.

Orientierung der Ökologie zum aktuellen Stand gesellschaftlicher Verstrickungen. Aufgezeichnet wurde der Vortrag im Jänner 2023 in der Philosophisch-Theologischen Hochschule in Brixen beim Dies Academicus. Damit sind wir am Ende der Sendung angelangt. Ich, Karl Felderer, sage danke für Ihr Dabeisein und wünsche noch einen schönen und angenehmen Sonntag.

0: 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Es ist 20.20 Uhr. 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
2: Herzlich willkommen zu unserer Radioakademie über König David. Am Mikrofon Mario Galgano. Zunächst unsere Nachrichten vom Tag.
3: Bevor es losgeht mit dem vierten und letzten Tag unserer Radioakademie, nun noch ein Nachrichtenüberblick mit Stefanie Stahlhofen. Papst Leo XIV. Hat nach seinem Mittagsgebet am Pfingstsonntag auf dem Petersplatz zu Gebeten für die Katholiken in China sowie für Opfer eines Bergunglücks in China aufgerufen. Außerdem bat das katholische Kirchenoberhaupt um Gebete für die Christen, die unter dem Krieg im Heiligen Land, im Libanon und im ganzen Nahen Osten leiden. Zuvor hatte Papst Leo XIV. In der Predigt bei der Messe zu Pfingsten im Petersdom einen eindringlichen Appell für Frieden und Versöhnung gesprochen. 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
2: Das waren die Nachrichten. Und jetzt kommen wir zu unserer Radioakademie. David, Freischärler, Frauenheld, Friedensfürst. Der Autor ist Stefan von Kempis.

0: Nein, nein, danke, es geht schon. So, wissen Sie, danke, danke, ich sitze ja schon. Wissen Sie, wenn man an beiden Füßen gelähmt ist wie ich, dann ist man froh über das bisschen Beweglichkeit, das einem bleibt. David war da sehr feinfühlig. Ich hatte nie das Gefühl, ihm zur Last zu fallen. Ja, David, über den muss ich Ihnen mal was erzählen. Das war wirklich Gottes Gesalbter. Also, ich bin Meribbaal, ein Sohn des Jonathan, der wiederum ein Sohn von König Saul und ein Freund des David war. Um seines toten Freundes Jonathan willen, nahm David mich an seinen Hof in Jerusalem und gab mir die Besitzungen meines Großvaters Saul zum Eigentum. Dabei, ich bin an beiden Beinen gelähmt, ein Souvenir an den Unglückstag bei Gilboa, als Saul und Jonathan fielen. Da war ich 5. Meine Arme ließ mich auf der Flucht fallen. Seitdem bin ich behindert. David war wie ein Vater zu mir. Und immer sehr feinfühlig. Ich war täglich an seinem Tisch und lernte ihn immer mehr als einen Friedensfürsten kennen, der in Jahwes Schule ging. David und sein Gott Jahwe, das war eine Liebesgeschichte. Kaum war Jerusalem als neue Hauptstadt erobert, ein geschickter Schachzug. Die Stämme Israels wurden jetzt regiert von einer zentralen Stadt aus, die aber nicht im Gebiet irgendeines Stammes lag. Da drängte es David, die Bundeslade des Herrn in seine neue Hauptstadt zu holen. Er wollte Gott in seiner Nähe haben.
1: Ich will nicht mein Zelt betreten, noch mich zur Ruhe betten, nicht Schlaf den Augen gönnen, noch Schlummer den Lidern, bis ich eine Stätte finde für den Herrn, eine Wohnung für den starken Gott Jakobs.
0: Die Überführung der Bundeslade war gar nicht einfach. Sie stand immer noch in Waldstadt, am Rand des Gebirges, unter den Augen der Philister, ohne jeden Kult. Als David sie nach Jerusalem holen wollte, sperrte sich die Priesterschaft. Deshalb fand die Überführung eben ohne Priester statt und endete in Chaos und Entsetzen. Aus irgendeinem Grund kam der Wagen mit der Lade ins Wanken. Ein Mann, der sie stützen wollte, starb wie vom Blitz dahingemäht. David war erschüttert. Erst nach 3 Monaten wagte er einen zweiten Versuch. Diesmal nicht auf einem Karren, sondern dem mosaischen Gesetz entsprechend auf den Schultern der Leviten, die David umgestimmt hatte. Es war ein Moment, an den Israel noch lange denken wird, wie eine Rückkehr oder eine Hochzeit. David selbst ging nur mit einem Lendenschurz direkt vor der Bundeslade. Nein, er ging nicht, er tanzte, vor und zurück, er machte Sprünge, drehte sich im Kreis. Es war für ihn der schönste Moment seines Lebens, als die Bundeslade in Zion einzog.
1: Ihr Tore, hebt euch nach oben, hebt euch, ihr uralten Pforten, denn es kommt der König der Herrlichkeit. Der Herr stark und gewaltig, der Herr mächtig im Kampf, der Herr der Heerscharen, er ist der König der Herrlichkeit. Erhebe dich, Jahwe, komm an den Ort deiner Ruhe, du und deine machtvolle Lade, erhebe dich, Jahwe.

0: Davids Glück war vollkommen. Oder beinahe. Denn am Tag, wo er den Herrn endgültig gewann, verlor er seine erste Liebe. Michal, die Tochter des Saul, meine Tante, hatte sich während der langen Trennung von David, als dieser sich vor Saul verstecken musste, sehr verändert. Sie war hochmütig geworden. »Wie würdevoll hat sich heute der König von Israel benommen«, so stänkerte sie an diesem Abend. »Du hast dich ja so lächerlich gemacht mit deinem Tanzen vor den Augen der Putzfrauen.« »Ich habe vor dem Herrn getanzt«, entgegnete David tief verletzt. »Und für den Herrn würde ich mich gerne noch geringer machen.« Die beiden hatten sich nichts mehr zu sagen. Michal bekam bis zu ihrem Tod kein Kind von David. Der König ließ die Lade in einem eigenen Zelt aufstellen, und bald schon hatte er die Idee, einen Tempel zu bauen. Aber das wurde ihm vom Propheten Nathan zu Davids Überraschung verwehrt.
1: Aus dem zweiten Buch Samuel. Gott sprach zu David: Nicht du wirst mir, sondern ich werde dir ein Haus bauen. Dem Königsthron deines Sohnes werde ich ewigen Bestand verleihen. Ich will für ihn Vater sein, und er wird für mich Sohn sein. Meine Huld soll nicht von ihm weichen, wie sie von Saul gewichen ist. Dein Haus und dein Königtum soll durch mich auf ewig bestehen bleiben. Da ging König David hin und setzte sich vor dem Herrn nieder. Was soll ich da noch sagen? Wirklich, keiner ist dir gleich. Tu, wie du es gesagt hast.
0: David stammelte seinen Dank vor Jahwe. Die Sicherheit, dass Jahwe mit ihm war, auch mit dem Sünder David, das wurde zu einem stillen Grundton in seinem Leben. Den hören wir manchmal in den Psalmen wieder oder auch in den Namen, die David seinen Söhnen gab. Zum Beispiel Amnon, Jahwe ist treu. Dodija, mein Geliebter ist Jahwe. Adonija, mein Herr ist Jahwe. Jitream, Gott hat sich großzügig gezeigt. Abschalom, mein Vater ist Friede. Ach ja, Abschalom. Dessen Vater war nicht Friede, sondern Revolution, denn er erhob sich offen gegen David. Ich fürchte, jetzt muss ich die ganze Geschichte von der Verschwörung Abschaloms erzählen. Das wird die freuen, denen es bisher zu langweilig war, und es wird Davids größte Größe im tiefsten Fall zeigen. Abschalom war einer, der warten konnte. 2 Jahre, bis er bei einem Fest den ahnungslosen Thronfolger Amnon erdolchte, der seine Schwester geschändet hatte. 3 Jahre, bis David dann ihm, dem Geflohenen, die Rückkehr nach Jerusalem erlaubte, später auch an den Hof. Abschalom konnte warten. Immer noch. Wieder in Jerusalem begann er, Unzufriedene um sich zu scharen, eine Art Opposition zu David zu bilden. Der sah und hörte nichts, und er wollte auch nichts sehen und hören. 4 Jahre noch, dann wartete Abschalom nicht mehr. Mit 200 Mann und dem Abschiedskuss seines Vaters zog er auf Wallfahrt nach Hebron. Mit ihm Davids bester Ratgeber, Ahitophel, Batschebas Großvater, der seit Davids Ehebruch mit seiner Enkelin einen inneren Groll gegen den König hegte. Von Hebron aus schickte Abschalom Boten an

0: alle Stämme Israels. Wenn ihr den Klang des Widderhorns hört, dann ruft: Abschalom ist König in Hebron.
1: Psalm Davids, als er vor seinem Sohn Abschalom floh. Herr, wie zahlreich sind meine Bedränger, so viele stehen gegen mich auf. Viele gibt es, die jetzt von mir sagen, ihr findet keine Hilfe mehr bei Gott. Herr, erhebe dich, mein Gott, bring mir Hilfe. Viele Tausende von Kriegern fürchte ich nicht, wenn sie mich ringsum belagern. Du, Herr, bist ein Schild für mich. Du bist meine Ehre und richtest mich auf.
0: David auf der Flucht aus Jerusalem. Nur die 10 Nebenfrauen bleiben zurück. Einer muss die Blumen gießen. Im Kidrontal ein erster Stopp, Inventur. David will sehen, was ihm geblieben ist. Außer seiner Leibgarde haben ihm auch 600 Söldner aus Gad die Treue gehalten. Ausgerechnet Philister also, die David aus seiner Wüstenzeit mitgebracht hat, als er sich vor Saul im Land der Philister versteckte. Auch die Priester fliehen mit David Richtung Ölberg. Die Bundeslade haben sie auf den Schultern, aber David schickt sie zurück in die Stadt. Wenn ich vor den Augen des Herrn Gnade finde, dann wird er mich zurückführen und mich die Lade wiedersehen lassen. Wenn nicht, gut, dann mag er mit mir machen, was er will. Sein Wille geschehe. Zurückgeschickt wird auch ein alter Mann namens Huschai. Er soll sich Abschalom anbiedern und sehen, ob er etwas sabotieren kann. Weinend, barfuß und mit verhülltem Kopf bestieg David den Ölberg. Kein entthronter König, sondern ein Büßer, der Jahwes Hand im Spiel sieht. Hart traf es David, dass sein Ratgeber Ahitophel auf Seiten Abschaloms war. Auch ich, Merib-Baal, der täglich bei David aß, sollte unter den Aufständischen sein, sagte man David aber, das war eine Falschmeldung. Auf der Ostseite des Ölbergs wurde der Flüchtende angepöbelt. Ein Mann namens Shimi vom Stamm Benjamin bewarf ihn mit Steinen und Dreck. Verschwinde, hau ab, du Mörder, du Bluthund! Aber David blieb gefasst. Lasst ihn fluchen. Sicherlich hat es ihm der Herr geboten. Vielleicht sieht der Herr mein Elend an und erweist mir Gutes für den Fluch, der mich heute trifft. Auch am Nullpunkt greift noch sein Glaube. Das ist David, der Friedensfürst.
1: Mein Gott, warum hast du mich verlassen? Bist fern von meinen Schreien, den Worten meiner Klage. Ich bin ein Wurm und kein Mensch, ein Spott der Leute, vom Volke verachtet. Alle, die mich sehen, verlachen mich, verziehen die Lippen, schütteln den Kopf. Er wälze die Last auf den Herrn, der soll ihn befreien. Der reiße ihn doch raus, wenn er an ihm gefallen hat. Du bist es, der meine Organe formte. Du bist es, der meine Blutgruppe kochte. Du bist es, der meine Gene normte. Du bist es, der meinen Mund modellierte, die Augen bemalte, die Nase lochte und der mich ans grelle Tageslicht führte. Wo bist du denn jetzt, wo alle mich hassen? Mein Gott, warum hast du mich verlassen?
0: Nach fast einem Tagesmarsch, 40 Kilometer vom Ölberg entfernt, hat Davids kleiner Haufen die Jordanfurt bei Jericho erreicht. Zur gleichen Zeit zieht Abschalom in der Hauptstadt ein. Auf derselben Dachterrasse, von der einst Davids Ehebruch mit Bathsheba ihren Ausgang genommen hatte, geht Abschalom vor versammeltem Volk ungerührt zu den Nebenfrauen seines Vaters. Als Zeichen der Machtübernahme. Aber ob er weiß, dass Ahitophel, der ihm dazu geraten hat, Bathshebas Großvater ist und sich so für Davids Ehebruch gerecht hat? Ahitophels Rache bleibt unvollständig. An David selbst kommt er nicht heran. Zwar drängt der Abschalom, dem geflüchteten König sofort nachzujagen, aber Huschai, Davids Gegenspion, vermasselt ihm die Tour. Er überzeugt Abschalom, erst einmal zu warten und ein Heer aufzustellen, bloß nichts überstürzen. Das gibt David Zeit. Sein genialer, aber gehasster Feldherr Joab kann in aller Ruhe ein Heer aus dem Boden stampfen, das auf Abschaloms Söldner wartet. In einem Wald in Gilead kommt es zur Schlacht. Hier können sich Davids Leute mit den Bäumen verbünden. Der Wald verschlingt mehr Krieger als das Schwert.
1: Aus dem zweiten Buch Samuel. Alle Leute hörten, wie der König seinen Anführern die Weisung gab: Geht mir nur mit.

0: dem Jungen mit Abschalom schonend um. Dann zogen die Leute ins Feld. Auf einmal kam Abschalom in das Blickfeld der Krieger Davids. Er ritt auf einem Maultier. Als das Maultier unter den Ästen einer großen Eiche hindurchlief, blieb Abschalom fest mit dem Kopf an der Eiche hängen, so dass er über der Erde hing und das Maultier unter ihm weglief. Da nahm Joab 3 Spieße in die Hand und stieß sie Abschalom, der noch lebend an der Eiche hing, ins Herz.
1: David war wie betäubt, als er vom Tod seines Sohnes erfuhr. Er verhüllte sein Gesicht. Mein Sohn Abschalom! Abschalom, mein Sohn, mein Sohn. Keine gereimte Totenklage wie auf Saul und Jonathan. Der Dichterkönig war vor Schmerz sprachlos geworden. Joab redete ihm zu, sich seinen Soldaten zu zeigen. Die bitter erkämpfte Macht will abgestürzt sein. David hörte auf Joab. David saß im Stadttor. Aber niemand weiß und kein Psalm verrät, wie es dabei in ihm aussah. Es gab noch weitere Aufstände, ja, und Hungersnöte und Krisen. David war alt geworden. Er fröstelte jetzt ständig, auch wenn man ihn in Decken hüllte. Seinen und Bathschebas Sohn Salomo setzte er auf den Thron. Eine letzte Willensanstrengung, in der der alte David noch mal ganz der Alte war. Dann zog er sich nach 40 Jahren Regierung zurück, um zu sterben. Seine letzten Worte kennt jeder. Der Sterbende ist voller Dank für den Bund, den Jahwe mit ihm geschlossen hat. Und prophetisch spricht David von einem Licht, das an einem wolkenlosen Morgen aufstrahlt, von einem neuen Morgen. Er starb und wurde in der Davidstadt begraben. Und damit endet das Lied von David, dem Hirten und Krieger, von David, dem Wüstenfuchs und Freischaler, von David, dem Sünder und Büßer, von David, dem Gesalbten des Herrn. Was nicht endet, ist seine Dynastie, Salomo, der Friedensreiche und so weiter, das sagen alle. Obwohl ich, nehmen Sie es mir nicht übel, die Verheißung Gottes an David auch etwas anders sehe. Ich, Meribal, bin ein Krüppel, ich bin an beiden Beinen gelähmt. Ich kann mit der Voraussage einer endlosen Kette von Herrschern mit Davidblut nicht viel anfangen. Ich glaube, Gott hat auch da seine Hintergedanken. Ich will ihm Vater sein, er soll mir Sohn sein. David selbst hat auf einen Messias gewartet in seinem Psalm. Dein ist die Herrschaft am Tage deiner Macht. Der Herr steht dir zur Seite. Du bist Priester auf ewig nach der Ordnung des Melchisedek. Aber wenn wirklich ein Messias kommen sollte, dann hoffe ich, wird er so wie David war, der mich in seiner Nähe haben wollte, obwohl ich Enkel Sauls und Krüppel war. Sollte es den David so mal wirklich geben, dann muss auch er mal ganz am Nullpunkt stehen. Demütigung, Verachtung, Flucht erleben, sich selbst von oben ganz verlassen sehen. Wenn wirklich der Mann kommt, von dem sie reden, der Sohn des Herrn, der sich an David misst, dann muss auch er am Ölberg flüchtend beten, Herr, es geschehe, wie es dein Wille ist. Ein Mann wie David, der Verrat durchschaut und trotzdem küsst, vergibt er Abschalom, weil er dem Willen Gottes trotzdem traut. Messias, wenn du Davids Sohn bist, komm.

0: Es war eine Folge unserer Radioakademie. David, Freischärler, Frauenheld, Friedensfürst von Stefan von Kempis. Die nächste Folge können Sie am kommenden Sonntagabend bei uns hören. 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
1: 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Es ist gleich 20:40 Uhr.

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